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1: Ich bin Joshua Heise. Bundeskanzler Merz hat eine Debatte um das System der Krankenversicherung ausgelöst. Er sprach nämlich bei Unterschieden zwischen privater und gesetzlicher Versicherung von einem Gerechtigkeitsproblem. Die Systemdebatte wurde gestern aber direkt wieder abgeräumt, etwa von Unionsfraktionschef Frei.
2: Aber das, was gemeinhin interpretiert worden ist, dass das System aus gesetzlicher Krankenversicherung und privater Krankenversicherung in Frage stünde, das kann ich nun absolut nicht sagen. Das ist auch nicht gemeint gewesen vom Bundeskanzler. Und das wäre auch nicht unsere Politik in dieser Frage.
1: Frei verwies darauf, dass die Koalition unter anderem dafür sorgen will, dass Kassenpatienten schneller Facharzttermine bekommen. Die USA bauen ihre Militärpräsenz auf Grönland aus. Vor der UN-Vollversammlung in New York hat Präsident Trump erklärt, die USA würden 2 sehr große Militärstützpunkte bauen. Anschließend unterzeichnete er mit Vertretern Dänemarks und Grönlands ein Sicherheitsabkommen. Trump hatte zuvor mehrmals damit gedroht, Grönland zu annektieren. Der Anteil der Menschen mit Herzschwäche in Bayern ist regional sehr unterschiedlich verteilt. Laut dem Gesundheitsatlas Deutschland der Krankenkasse AOK hat Oberbayern mit 4,3% den niedrigsten und Oberfranken mit 7,3% den höchsten Anteil erkrankter Menschen im Alter von über 30 Jahren. In jüngeren Jahren kommt Herzinsuffizienz nur selten vor. Die Fußballerinnen des FC Bayern haben zum Champions-League-Auftakt einen Sieg verpasst. Gegen Manchester City spielten die Münchnerinnen im ersten Spiel der Ligaphase eine 2-0-Führung, am Ende 2-2 unentschieden.
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1: Die Sterne funkeln uns entgegen, in einigen Niederungen gibt's Nebel. Es ist knackig kalt bei +4 bis -2 Grad. Brrr. Tagsüber bekommen wir viel Sonnenschein neben ein paar harmlosen Wolken. Es geht rauf auf 16 bis 21 Grad. Am Donnerstag bringt der auffrischende Wind neben mehr Wolken auch einige Schauer und Gewitter, vor allem in der Osthälfte. Aber ab dem Wochenende wird's wieder freundlicher und nochmal wärmer.
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1: Die Sterne funkeln uns entgegen. In einigen Niederungen gibt's Nebel. Es ist knackig kalt bei plus 4 bis minus 2 Grad. Brrr. Tagsüber bekommen wir viel Sonnenschein neben ein paar harmlosen Wolken. Es geht rauf auf 16 bis 21 Grad. Am Donnerstag bringt der auffrischende Wind neben mehr Wolken auch einige Schauer und Gewitter, vor allem in der Osthälfte. Aber ab dem Wochenende wird's wieder freundlicher und nochmal wärmer.
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1: Ich bin Joshua Heise. Medikamente einfach in der Drogerie um die Ecke abholen. Diesen Service bietet die Online-Apotheke von DM zumindest für bestimmte Medikamente an. Das passt der Wettbewerbszentrale nicht. Sie hat geklagt und heute prüft das Landgericht Karlsruhe den Fall. Finn Wiens berichtet.
2: Seit knapp einem Jahr vertreibt die Drogeriemarktkette unter dem Namen DM Med rezeptfreie, apothekenpflichtige Medikamente. Darunter fallen etwa Schmerzmittel wie Ibuprofen oder Paracetamol. Die Wettbewerbszentrale sieht darin eine Vermischung von Drogerie- und Apothekenangebot und klagt deshalb dagegen. Das Gericht will nun prüfen, ob die Online-Apotheke hinreichend vom eigentlichen Angebot der Drogeriekette getrennt ist.
1: Die von der Bundesregierung geplante Spritpreisbremse kommt nach Ansicht von Verdi-Chef Wernicke viel zu spät. Bis die staatlich mitbestimmten Höchstpreise kämen, würden sich die Mineralölkonzerne weiter dumm und dusselig verdienen, sagte er dem Redaktionsnetzwerk Deutschland. Auch vom neuen Tankrabatt hält Wernicke nichts. Besser wären aus seiner Sicht gezielte Unterstützungen für Gering- und Mittelverdiener. Rund 37% der Menschen in Deutschland nutzen regelmäßig KI, auch Politiker. Bundestagsvizepräsidentin Lindholz rät jetzt aber den Abgeordneten, auf rein KI-generierte Reden zu verzichten. In politischen Debatten sollten eigene Gedanken und eigene Sprache erkennbar bleiben, sagte die CSU-Politikerin der Rheinischen Post. KI-Texten fehle das Persönliche und die politische Zuspitzung. Die bayerischen Staatsgemäldesammlungen haben ein NS-Raubkunstgemälde an die Erben einer jüdischen Bankierswitwe in den USA zurückgegeben. Die Übergabe fand in der deutschen Botschaft in Washington statt. Sophie Heilbronner war 1938 vor den Nazis in die USA geflohen. Ihr Umzugscontainer mit dem Gemälde von Albert Lang war beschlagnahmt und 1943 versteigert worden.
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1: Die Sterne funkeln uns entgegen. In einigen Niederungen gibt's Nebel. Es ist knackig kalt bei +4 bis -2 Grad. Brrr. Tagsüber bekommen wir viel Sonnenschein neben ein paar harmlosen Wolken. Es geht rauf auf 16 bis 21 Grad. Am Donnerstag bringt der auffrischende Wind neben mehr Wolken auch einige Schauer und Gewitter, vor allem in der Osthälfte. Aber ab dem Wochenende wird's wieder freundlicher und nochmal wärmer.
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1: Die Sterne funkeln uns entgegen. In einigen Niederungen gibt's Nebel. Es ist knackig kalt bei +4 bis -2 Grad. Brrr. Tagsüber bekommen wir viel Sonnenschein neben ein paar harmlosen Wolken. Es geht rauf auf 16 bis 21 Grad. Am Donnerstag bringt der auffrischende Wind neben mehr Wolken auch einige Schauer und Gewitter, vor allem in der Osthälfte. Aber ab dem Wochenende wird's wieder freundlicher und nochmal wärmer.
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0: 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Schweden war schon immer bekannt für gute Popmusik. In den 70ern aber. Mitte der 80er Europe. Und Ende der 80er Roxette. In Schweden so populär, dass sie eine eigene Briefmarke bekamen.
2: Hallo Roxette.
0: Das war schwedisch und heißt Hier sind Roxette mit It Must Have Been Love auf Bayerns Musiksender Arabella Bayern.

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1: Ich bin Joshua Heise. Verdi-Chef Wernicke hält absolut gar nichts von den Reformplänen der Bundesregierung. Das schlechte Abschneiden der Koalitionsparteien bei den letzten Wahlen sei die Quittung für das Zusammenstreichen des Sozialstaates, sagte er dem Redaktionsnetzwerk Deutschland. Weiter vermisse er in den Reformen Empathie und ein Gefühl für das Leben der normalen Menschen. Das hätten viele Politiker in Berlin wohl nie gehabt. Vor der nahenden Grippesaison ruft das Robert-Koch-Institut Eltern dazu auf, Kinder mit Vorerkrankungen impfen zu lassen. Dies sei bei maximal 10% der Fall, heißt es. Grund: die Grippe werde nicht als Bedrohung wahrgenommen. Die RKI-Empfehlung richtet sich an Kinder mit chronischen Erkrankungen der Atemwege oder des Herzkreislaufs, Diabetes oder Adipositas. Bei der UN-Generaldebatte in New York geht es heute unter anderem um den Ukraine-Krieg. Der ukrainische Präsident Selenskyj wird eine Rede halten. Er hatte gestern am Rande der UN-Vollversammlung mit US-Präsident Trump gesprochen. Tina Eck berichtet.
2: In seiner Rede hatte Trump optimistisch prophezeit, dass der Ukraine-Krieg bald vorbei sein könnte. Man werde den Konflikt lösen, und zwar schneller als alle denken, meinte Trump. Beim Treffen mit Trump am Rande der UN-Generaldebatte hat Selenskyj erneut die Teilwaffenruhe im Energiebereich angesprochen. Auch Vertreter der USA und des Irans verhandelten am Rande des UN-Events viele Stunden lang. Die Gespräche seien gut gelaufen, sagte Trump.
1: Mexikos Pazifikküste rüstet sich für Hurricane Polo. Wegen der erwarteten Auswirkungen des Tropensturms der höchsten Stufe 5 fällt in Küstengebieten teilweise der Unterricht aus. Das Baden im Meer ist verboten. Polo wird die Küste laut Präsidentin Scheinbaum nicht direkt erreichen. Dennoch werden heftige Regenfälle erwartet. Das kann zu Erdrutschen und Überschwemmungen führen.
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1: Heute bekommen wir viel Sonnenschein neben ein paar harmlosen Wolken. Es geht rauf auf 16 bis 21 Grad. Am Donnerstag bringt der auffrischende Wind neben mehr Wolken auch einige Schauer und Gewitter, vor allem in der Osthälfte. Aber ab dem Wochenende wird's wieder freundlicher und nochmal wärmer.
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1: Heute bekommen wir viel Sonnenschein neben ein paar harmlosen Wolken. Es geht rauf auf 16 bis 21 Grad. Am Donnerstag bringt der auffrischende Wind neben mehr Wolken auch einige Schauer und Gewitter, vor allem in der Osthälfte. Aber ab dem Wochenende wird's wieder freundlicher und nochmal wärmer.
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1: Ich bin Joshua Heise. Guten Morgen. In Hamburg beginnt heute der Extremwetterkongress. Forschende und Meteorologen wollen dabei über die Auswirkungen des Klimawandels sprechen und wie man sich besser gegen Hitzewellen, Starkregen oder Überschwemmungen wappnen kann. Nach Angaben des Robert-Koch-Instituts sind in diesem Jahr rund 16.000 Menschen in Deutschland an den Folgen von Hitze gestorben. Durch den Wegfall der Zollfreigrenze für Pakete aus dem Ausland sollen Billighändler wie Temu oder Shein besser bekämpft werden. Doch laut dem Handelsverband Deutschland kommen täglich immer noch hunderttausende Pakete nach Deutschland. Der Zoll könne die Masse nicht ausreichend kontrollieren, beklagt Verbandschef Gent bei T-Online. Er fordert deshalb eine zentrale Marktaufsicht für Händler aus Drittstaaten. Medikamente einfach in der Drogerie um die Ecke abholen. Diesen Service bietet die Online-Apotheke von DM zumindest für bestimmte Medikamente an. Das passt der Wettbewerbszentrale nicht. Sie hat geklagt und heute prüft das Landgericht Karlsruhe den Fall. Finn Wiens berichtet.
2: Seit knapp einem Jahr vertreibt die Drogeriemarktkette unter dem Namen DM Med rezeptfreie, apothekenpflichtige Medikamente. Darunter fallen etwa Schmerzmittel wie Ibuprofen oder Paracetamol. Die Wettbewerbszentrale sieht darin eine Vermischung von Drogerie- und Apothekenangebot und klagt deshalb dagegen. Das Gericht will nun prüfen, ob die Online-Apotheke hinreichend vom eigentlichen Angebot der Drogeriekette getrennt ist.
1: Die deutschen Volleyballer sind im Viertelfinale der Europameisterschaft in Bulgarien ausgeschieden. Die Mannschaft von Bundestrainer Botti unterlag dem Titelverteidiger Polen mit satten 0:3. Und in der Fußball-Champions League der Frauen ist der FC Bayern nicht über ein 2:2 Unentschieden gegen Manchester City hinausgekommen.
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3: Ein traumhafter Mittwoch steht uns bevor. Nach der zügigen Auflösung von lokalen Nebelfeldern erwartet uns im ganzen Freistaat viel Sonnenschein und nur wenige Wolken. Es bleibt trocken, das Ganze bei 13 bis 21 Grad. Der Arabella Bayern Wettertrend. Morgen gibt's dann spürbar ungemütlicheres Wetter mit starkböigem Wind und mehr Wolken als Sonne. Zeitweise auch etwas Regen möglich. Am Freitag erwartet uns dann zum Start Richtung Wochenende schon wieder trockenes und nach Nebelauflösung auch oft strahlend sonniges Wetter. Die Nächte bleiben ziemlich frisch bei Tiefstwerten von 10 bis 2 Grad. Tagsüber gibt's Maxiwerte von weiterhin 13 bis 21 Grad.
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3: Ja, heute früh noch die dicke Jacke, später dann die Sonnenbrille auf der Nase. Das hat der Mittwoch für uns vorbereitet. Und unsere Musikredaktion hat 70er, 80er, 90er für euch vorbereitet. Gleich die 90er mit Ace of Base und All That She Wants. Vorher gibt's noch All Right von Christopher Cross. Guten Morgen.

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2: So, und heute Morgen geht hier mal ein riesiger Dank an Wolfgang Raus von der Münchner Stadtreinigung. Und zwar ganz explizit stellvertretend für all die Kolleginnen und Kollegen, die in diesen Tagen absolute Schwerstarbeit leisten. Die Truppe in Orange ist ja ohnehin schon immer extrem früh dran und hat die Innenstadt oft schon um 4:30 morgens fest im Griff. Zur Wiesnzeit ist das Ganze aber nochmal ein ganz anderes Level. Die kompletten Straßen rund um die Theresienwiese, die langen Wege hoch zum Hauptbahnhof, die ganzen Abgänge zu den U- und S-Bahnen, überall Berge von Müll, zerbrochene Flaschen und verlassene Essensreste. Tja, während die restliche Stadt den Rausch ausschläft, klotzt Wolfgang mit seinen Leuten eben schon mitten in tiefster Nacht so richtig ran, damit München pünktlich zum Sonnenaufgang wieder glänzt. Wolfgang, du und die anderen aus dem Team, ihr seid heute unsere frühen Arabella Bayernvögel. Dankeschön für all euren Einsatz. Und für euch gibt's jetzt Shannon mit Let the Music Play auf Arabella Bayern.

Herrlich, das war feinster 80er Pop, Shattered Dreams von Johnny Hates Jazz. Und vielleicht habt ihr euch ja auch schon immer gefragt, wer ist eigentlich dieser Johnny und warum hasst er Jazz so sehr? Gut, der Name basiert tatsächlich auf einer völlig realen Person. Johnny war nämlich ein Freund von Keyboarder Calvin Hayes, der eine tiefe, leidenschaftliche Abneigung gegen Jazzmusik hegte. Wann immer er irgendwo Jazz hörte, ergriff er fluchtartig das Weite oder wetterte zumindest lautstark dagegen. Und die Band, die fand diese Aversion so amüsant, dass sie spontan beschloss, sich genau so zu nennen. Obwohl ihre eigene Musik ja rein gar nichts mit Jazz zu tun hatte, sondern einfach nur richtig edle Popmusik ist. Ein zeitloser Klassiker von 87 gerade eben gehört hier auf Arabella Bayern. Und jetzt von Johnny Hates Jazz zu Johnny Nash. I can see clearly now. Guten Morgen. 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
1: Ein traumhafter Mittwoch steht uns bevor. Nach der zügigen Auflösung von lokalen Nebelfeldern erwartet uns im ganzen Freistaat viel Sonnenschein und nur wenige Wolken. Es bleibt trocken, das Ganze bei 13 bis 21 Grad. Der Arabella Bayern Wettertrend. Morgen gibt's dann spürbar ungemütlicheres Wetter mit starkböigem Wind und mehr Wolken als Sonne. Zeitweise auch etwas Regen möglich. Am Freitag erwartet uns dann zum Start Richtung Wochenende schon wieder trockenes und nach Nebelauflösung auch oft strahlend sonniges Wetter. Die Nächte bleiben ziemlich frisch bei Tiefstwerten von 10 bis 2 Grad. Tagsüber gibt's Maxiwerte von weiterhin 13 bis 21 Grad. Und jetzt für euch 70er, 80er, 90er mit Yes und Owner of a Lonely Heart. In 16 Sekunden geht's los. 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

0: 70er, 80er, 90er, das ist Arabella Bayern am Mittwochmorgen. Cool, direkt vor der Haustür ein Parkplatz, bis dann 10 Minuten später auf einmal Dong zu hören ist. Eine Kastanie, voll auf die Motorhaube, eine schöne Delle. Das Blöde ist, hier greift die Versicherung nicht. Also nicht wie bei einem Hagelschaden, hier müsst ihr tatsächlich selbst ran. Vor Gericht heißt sowas dann eiskalt allgemeines Lebensrisiko. Oder auf gut Deutsch, Pech gehabt. Die Stadt zahlt nicht, der Baumbesitzer zahlt nicht und die Versicherung, ja, die winkt auch nur müde ab. Also jetzt in dieser Zeit gut aufpassen, wenn ihr in den nächsten Wochen euer Auto parkt, schaut mal genau hin, unter welchem Baum ihr steht. Unter einer Kastanie oder einem Eichenbaum ist das gerade etwas tricky. Naja, und wenn's dann doch mal passiert, macht's wie Monty Python. Always look on the bright side of life. Bleibt positiv mit Arabella Bayern.
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Paul McCartney und Michael Jackson zusammen. Say, say, say. 5:53, 7 vor 6. Überwiegend sonnig heute und trocken nach Nebelauflösung. Temperaturen 16 bis 22 Grad. Ein traumhafter Mittwoch steht uns bevor. Und alles, was wichtig ist für den Start in den Mittwoch, das gibt's gleich um voll von Fabian Schaffer in den Arabella Bayern Nachrichten. Jetzt feiern wir aber erstmal Geburtstag von einem absoluten US-Rock-Giganten. 77. Geburtstag. Happy Birthday. Bruce Springsteen, the Boss. Und dass er auf der Bühne bis heute eine Energie von zwei 25-Jährigen hat, das ist irgendwie kein Wunder, denn Rock'n'Roll liegt ihm einfach im Blut und das gibt Energie. Und coole Geschichte übrigens aus 1976, da war Bruce so ein großer Fan von Elvis, als er zufällig in Elvis Nähe war, da ist er nachts dann spontan über den Zaun von Elvis Anwesen Graceland geklettert, weil er gesehen hat, dass da Licht brennt und hat dann einfach an der Haustür geklingelt. Elvis war leider nicht zu Hause und Bruce wurde auch von den Sicherheitsleuten dann vom Grundstück geleitet und ansonsten war er seinem Fan aber immerhin ein bisschen nahe. Cool, oder? Also da hat er sich ordentlich was getraut. Leider den Elvis nicht angetroffen, aber immerhin. Bei Graceland geklingelt ist er auch nicht so schlecht, oder? Jetzt klingeln aber hier die Geburtstagsglocken für ihn und er darf sich auch selber sein Ständchen bringen. Happy Birthday zum 77. Bruce Springsteen, Cover Me auf Arabella Bayern, Bayerns Musiksender.

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3: Ich bin Fabian Schaffer. Guten Morgen. Die von der Bundesregierung geplante Spritpreisbremse kommt nach Ansicht von Verdi-Chef Wernicke viel zu spät. Bis die staatlich mit bestimmten Höchstpreise kämen, würden sich die Mineralölkonzerne weiter dumm und dusselig verdienen, sagte er dem Redaktionsnetzwerk Deutschland. Auch vom neuen Tankrabatt hält Wernicke nichts. Besser wären aus seiner Sicht gezielte Unterstützungen für Gering- und Mittelverdiener. Bei der UN-Generaldebatte in New York geht es heute unter anderem um den Ukraine-Krieg. Der ukrainische Präsident Zelensky wird eine Rede halten. Er hatte gestern am Rande der UN-Vollversammlung mit US-Präsident Trump gesprochen. Tina Eck berichtet.
4: In seiner Rede hatte Trump optimistisch prophezeit, dass der Ukraine-Krieg bald vorbei sein könnte. Man werde den Konflikt lösen und zwar schneller als alle denken, meinte Trump. Beim Treffen mit Trump am Rande der UN-Generaldebatte hat Zelensky erneut die Teilwaffenruhe im Energiebereich angesprochen. Auch Vertreter der USA und des Irans verhandelten am Rande des UN-Events viele Stunden lang. Die Gespräche seien gut gelaufen, sagte Trump.
3: Die bayerischen Staatsgemäldesammlungen haben ein NS-Raubkunstgemälde an die Erben einer jüdischen Bankierswitwe in den USA zurückgegeben. Die Übergabe fand in der deutschen Botschaft in Washington statt. Sophie Heilbronner war 1938 vor den Nazis in die USA geflohen. Ihr Umzugscontainer mit dem Gemälde von Albert Lang war beschlagnahmt und 1943 versteigert worden.
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5: Ein traumhaftes Bergfest im Freistaat. Nach rascher Auflösung einzelner Frühnebelfelder gibt's reichlich Sonnenschein. Nur im Nordwesten ein paar harmlose hohe Wolkenfelder. Die Topwerte heute 16 bis 22 Grad. Der Arabella-Bahn-Wettertrend. Morgen wird's ein bisschen ungemütlicher, stark auffrischender Wind. Einige Wolken, wenig Sonne. Besonders von Oberfranken bis Niederbayern sowie im östlichen Oberbayern fällt vereinzelt auch mal Regen. Nachmittags und abends setzt sich von Norden her wieder öfter die Sonne durch. Freitag wieder trocken nach Nebelauflösung, recht schön. Und Samstag nach örtlichem zähen Nebel, strahlender Sonnenschein. Die Temperaturen in den nächsten Tagen 13 bis 21 Grad, Samstag sogar 19 bis 23 Grad. Die Nächte weiterhin frisch bei Tiefstwerten von 9 bis 1 Grad.
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5: Guten Morgen auf die Straßen, die wichtigsten Verkehrshinweise aktuell für euch in Bayern. Da haben wir die A6 Heilbronn Richtung Nürnberg zwischen Herrieden und Lichtenau. Aktuell etwa 25 Minuten mehr einrechnen. Und das war's aber auch schon wieder. Nur noch ein kurzer Blick zu den aktuellsten Bayernblitzern. Danke Andreas für deine Meldung aus Heilsbronn, die Bürgleiner Straße. Und dann haben wir noch in Neutraubling von Jan gemeldet bekommen, den Fürst-Johannes-Ring. Wenn ihr noch was habt, sagt gerne Bescheid. Kostenlose Nummer 0800 4177 177. Danke euch.
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5: Genau.
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5: Tja, und heute ist ja astronomischer und auch kalendarischer Herbstanfang. Heißt, Tag und Nacht sind heute genau gleich lang. Ja, schön wär's. Davon habe ich leider nichts mitbekommen, dass die Nacht genauso lang war wie der Tag. Aber das Gute ist, ich liebe, was ich mache. Und darum freue ich mich ja, mit euch jeden Morgen früh in den Tag zu starten. Und das hier sind die Bengals mit Walk Like an Egyptian. Danach die 90er mit Inner Circle und Sweat. Guten Morgen zusammen.

ist nochmal der Sommer bei uns zu Gast mit Inner Circle und Sweat um 6.11 Uhr, gut 10 Minuten nach 6 hier auf Arabella Bayern. Ja, und wenn ihr demnächst mal wieder das Gefühl habt, der Tag rast heute aber an euch vorbei, dann liegt es nicht an der dritten Tasse Kaffee am Morgen. Die Erde dreht sich im Herbst nämlich tatsächlich ein bisschen schneller. Ist kein Scherz. Das kommt durch das Herbstlaub. Jetzt werdet ihr wahrscheinlich denken, hä, was hat das mit dem Herbstlaub zu tun? Also, das ist quasi wie bei so einer Eiskunstläuferin, ne? Im Sommer sind die Blätter am Baum und wirken dann wie ausgestreckte Arme. Dann geht es alles ein bisschen langsamer mit der Drehung. Im Herbst sind die Blätter weg und dann ist das wie bei einer Pirouette bei der Eiskunstläuferin. Wenn sie die Arme eng am Körper anlegt, zack, wird man ja schneller. Und weil das Laub nach unten fällt, zieht die Erde quasi gewissermaßen ihre Arme ein Stückchen ein. Gut, das macht am Ende nur einen Bruchteil einer Nanosekunde aus, aber trotzdem, ich finde, das klingt schon irgendwie spektakulär. Und wenn wir uns jetzt wieder ein bisschen entschleunigen wollen, dann machen wir das am besten mit Phil Collins. On Against All Odds. Auch wenn sich die Erde im Herbst ein bisschen schneller dreht. Wir können ganz entspannt in den Mittwoch starten mit Arabella.

Prince 1999, 6:19 gleich 20 nach 6. Nach Auflösung einzelner Frühnebelfelder heute viel Sonnenschein. Im Tagesverlauf von Nordwesten her nur ein paar harmlose hohe Wolkenfelder. Herrlich, überall trocken an diesem Mittwoch. Und dazu auch noch Good News für alle Fußballfans. Einen Tag vor der großen Premiere unseres neuen Bundestrainers. Die Basecap von Jürgen Klopp kommt ganz normal in den Handel. Denn bei der Nominierung hat Kloppo ja so eine Cappy getragen, auf der stand einer von 83 Millionen. War ein Riesenhype, alle wollten sie haben, aber das Ding war eigentlich limitiert auf 500 Stück. Und jetzt, wegen der großen Nachfrage, bringt Adidas das Teil normal für alle raus. Quasi für alle 83 Millionen. Und alles, was sonst noch wichtig ist, das gibt's von Chantal Martin um 9:30 im Arabella Bahn News Update. Bis dahin. 70er, 80er, 90er, jetzt mit Sniffin' the Tears und Driver's Seat. Guten Morgen am Mittwoch.

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10: Mit Chantal Martin, schönen guten Morgen. Nach einer großen Aktion zum Schulstart schlägt die Polizei bei uns in Bayern Alarm. Die Beamten haben über 400 Kinder erwischt, die im Auto nicht angeschnallt gewesen sind. Dazu haben fast 1100 Erwachsene den Gurt weggelassen. Innenminister Herrmann mahnt deshalb, Anschnallen rettet Leben. Nach dem tödlichen Betriebsunfall auf dem weltbekannten Oktoberfest hat der Freefall Tower Hangover gestern wieder aufgemacht. Der TÜV hat das Fahrgeschäft überprüft und keine technischen Fehler gefunden. Der verstorbene serbische Security-Mann hatte sich in einem Bereich aufgehalten, in dem er nicht hätte sein sollen, berichtet die Polizei. Warum wird noch ermittelt? Und die stärkste Bewerbung für die Olympischen Sommerspiele kommt aus Bayern. Im Prüfbericht hat München 87 von 100 Punkten geholt und die Region Köln-Rhein-Ruhr sowie Berlin auf die Plätze dahinter verwiesen. Am Samstag stimmen die Delegierten ab, wer für Deutschland ins Rennen geht. Bundespräsident Steinmeier verkündet das Ergebnis danach live im Fernsehen. Immer gut informiert, mehr Nachrichten für Bayern und die Welt wieder um voll.
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7: Ein traumhafter Mittwoch steht uns bevor, auch wenn Herbstanfang ist. Heute knallt nochmal die Sonne richtig schön runter bei 16 bis 22 Grad. Nur später von Nordwesten her mal so ein paar dünne, hohe Wolken. Ansonsten sieht's richtig toll aus. Der Arabella Bayern Wettertrend. Morgen gibt's ein bisschen windigeres Wetter. Da kommen dann auch mal ein paar dickere Wolken rüber und die bringen uns zum Teil Regen von Oberfranken bis Niederbayern sowie im Osten Oberbayerns. Da gibt's dann halt ein paar Tropfen oder vielleicht sogar mal ein Gewitter. Dann am späten Nachmittag und Abend reißt dann die Wolkendecke wieder auf. Gucken wir mal auf den Freitag. Hier nach Nebel, Auflösung sonnig, nur im Osten ein paar Wolken. Samstag dann auch wieder nach Nebel, viel Sonnenschein, also es geht weiterhin ziemlich traumhaft zu. Die Temperaturen tagsüber 13 bis 21 Grad, Samstag noch ein Stück höher, 19 bis 23 Grad.
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7: 6:35, die wichtigsten Verkehrssinnweise aktuell für euch in Bayern. A6 Heilbronn Richtung Nürnberg zwischen Herrieden und Lichtenau. Hier braucht ihr etwa eine Viertelstunde länger. Und Vorsicht bitte auf der B12, das ist die Bodenseestraße Kempten-Lindau zwischen dem Abzweig nach Rupolz und Hergensweiler. In beiden Richtungen Tierherden hier auf der Fahrbahn. Dann gucken wir noch zu den aktuellsten Bayernblitzern. Vielen Dank, Natascha, fürs Durchgeben. In Plining in Oberbayern die Neufahrner Straße. Und Rudi hat sich auch gemeldet aus der Oberpfalz. In Regensburg wird fotografiert in der Max-Planck-Straße mal wieder. Für mehr 0800 4177 177. Danke euch.
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1: Und mit echter 80er Frauenpower. Cindy Lauper gleich. Girls Just Wanna Have Fun. Und Michael Cimbello habe ich auch mit dabei, mit Maniac. Ja, und wir starten rein den Mittwoch mit Paul Simon. You can call me Al. Los geht's.
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Auf Arabella Bayern, Bayerns Musiksender. Und von diesen Superstars kommen wir gleich mal zu den nächsten, jetzt um 6:41, gut 20 vor 7. Denn wenn der Mitbegründer von Genesis, Mike Rutherford, seine zweite Kultband zusammentrommelt, dann ist wieder mal absoluter Weltklasse-Sound angesagt. Mike and the Mechanics. Und die gehen jetzt 2027 auf große Back-on-Track-Tour. Die wollen es nochmal wissen. Und für uns in Bayern haben sie sich gleich zwei ganz besondere Stationen rausgesucht. Erst sind sie nämlich in der traditionsreichen Meistersingerhalle in Nürnberg und drei Tage später dann im Mai die imposante Isar-Philharmonie in München. Und der offizielle Ticketvorverkauf für diese Tour startet heute um Punkt 10 Uhr. Wer also Bock hat auf Over My Shoulder, All I Need Is a Miracle oder die Gänsehauthymne The Living Years und das Ganze live, sichert euch ab heute die besten Tickets. Ja, und wir stimmen uns schon mal ein. Bisschen Live-Sound. Mike and the Mechanics, Word of Mouth, hier auf Arabella Bayern.

Michael Cimbello, Maniac, hier auf Arabella Bayern, Bayerns Musiksender. Und zu diesem Song müssen wir noch Folgendes sagen. Einige haben in dieser Woche bei unserem Arabella Bayern Hit Puzzle darauf getippt, dass wir in dieser Woche Michael Cimbello mit Maniac suchen. Das liegt wohl an dem gestrigen Ausschnitt, den wir beim Hit Puzzle hatten. Pass mal auf, so hört sich Michael Cimbello jetzt mit Maniac am Anfang an. Wir hören uns das nochmal genau an, bitteschön. Na, nochmal? So, und der Ausschnitt gestern beim Hit-Puzzle vom gesuchten Wochensong, der klang so. Ja, schon sehr ähnlich, ne? Aber es ist halt nicht Michael Cimbello mit Maniac, es ist ein anderer Song. Heute gibt's natürlich auch wieder einen neuen Ausschnitt, so gegen 20 vor 8. Da hören wir dann in den Mittwochsausschnitt vom Hit-Puzzle rein. Vielleicht kommt ihr dann auf den richtigen Song, ich drück euch die Daumen. Kurzer Blick noch aufs Wetter eben. Heute vielerorts richtig sonnig, ohne ein Wölkchen. Nach Nebelauflösung wird's toll. Im Norden später dann und zum Teil auch im Westen vielleicht ein paar lockere, hohe Wolkenfelder. Aber es bleibt total trocken. Und alles, was sonst noch wichtig ist für euren Start in den Mittwoch, das gibt's um voll von Fabian Schaffer in den Arabella Bayern Nachrichten.

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12: Ich bin Fabian Schaffer. Guten Morgen. Die 12-Uhr-Regel an Tankstellen soll weg, das fordert der ADAC. Zwar wurde die Zahl der täglichen Preisänderungen erheblich reduziert, gesenkt habe das die Spritpreise jedoch nicht. Lea Matschulat berichtet.
13: Die 12-Uhr-Regel habe dazu geführt, dass sich der Preis für den Liter Benzin oder Diesel pro Tag viel deutlicher ändere als vorher. Und das nicht zum Vorteil der Autofahrer, findet der ADAC. Wer mittags nach 12 Uhr tanken müsse, der habe erhebliche Zusatzkosten.
12: In Bayern sind in diesem Jahr weniger Menschen ertrunken als im Vorjahreszeitraum. Das hat die DLRG in ihrer Sommerbilanz mitgeteilt. Zwischen Jahresbeginn und dem 15. September sind 61 Menschen beim Baden gestorben. 2025 waren es 73. Trotzdem die meisten aller Bundesländer. Die meisten Todesfälle gab es in Seen und Flüssen. Betroffen waren vor allem junge Männer. In der Fußball-Champions League der Frauen ist der FC Bayern trotz 2:0-Führung nicht über ein 2:2 gegen Manchester City hinausgekommen und die deutschen Volleyballer sind im Viertelfinale der EM in Bulgarien ausgeschieden. Die Mannschaft von Bundestrainer Botti unterlag Titelverteidiger Polen mit 0:3.
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14: Schaut prima aus. Heute erst zum Teil ein bisschen neblig, aber ganz schnell verzieht sich der Nebel und dann kommt die Sonne raus und scheint den ganzen Tag für uns. Gibt nur ein paar harmlose Wölkchen, die mal so durchziehen, so Wolkenfelder aus Nordwesten herkommen, die bringen aber keinen Regen mit. 16 bis 22 Grad gibt es heute. Der Arabella Bayern Wettertrend. Morgen gibt es einen starkböigen Wind, der bringt uns auch ein paar dickere Wolken mal zwischenzeitlich rein. Da kann es auch mal nass werden, vor allen Dingen zwischen Oberfranken, Niederbayern und dem östlichen Oberbayern. Lokal ist auch mal ein Gewitter drin. Am Abend klart es dann nach und nach auf. Freitag erst Nebel, später Sonne, gleiches Spielchen am Samstag. Die Temperaturen 16 bis 21 Grad in den nächsten Tagen und am Samstag 19 bis 23 Grad.
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14: Um 7:02 die wichtigsten Verkehrshinweise aktuell für euch in Bayern. A3 Linz Richtung Passau zwischen Pocking und Passau Süd. Hier sind wir bei 10 Minuten. A6 Heilbronn Richtung Nürnberg zwischen Ansbach und Lichtenau. Hier braucht ihr knappe 20 Minuten länger. Und dann noch die A8 Salzburg Richtung München zwischen Aachenmühle und Rosenheim. Hier sind es 10 Minuten plus. Gucken wir noch rüber zu den aktuellsten Bayern-Blitzern. Danke an euch fürs fleißige Melden. Einmal in Schwaben in Friedberg die Eichacher Straße. Das kam von Maria rein. Danke sehr. Und außerdem wird noch fotografiert in Regensburg in der Oberpfalz, hier in der Max-Planck-Straße. Dankeschön, Rudi. Wenn ihr noch was habt, sagt gerne Bescheid. Kostenlose Nummer 0800 4177 177.
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14: Ja, und das ist jetzt auf jeden Fall die Zeit, wo morgens dann doch schon wieder die Sitzheizung in den Autos glüht. Und dazu liefern wir auch noch ein bisschen wärmenden Sound, nämlich 70er, 80er, 90er. Gleich mit den 90ern von Cher und Love and Understanding. Und jetzt rein in den Herbst und in den Mittwoch mit Corey Hart. Sunglasses at Night. Guten Morgen.

0: Share, Love and Understanding, 7.10 Uhr, 10 Minuten nach 7 hier auf Arabella Bayern, Bayerns Musiksender. Ja, und irgendwie trifft man überall Menschen, die traurig sind, dass der Sommer vorbei ist und der Herbst in die Vollen geht. Heute ja auch tatsächlich mit dem kalendarischen Herbstanfang, aber hey, es gibt doch genug Dinge, auf die man sich freuen kann.
1: Am Herbst finde ich besser, dass man auch Zeit gemütlich drinnen mit einem Buch oder einem Tee verbringen kann.
2: Ich mag, dass es viel kühler ist und ich finde es auch viel schöner, wenn man im Herbst rumläuft.
3: Das bunte Laub ist schöner im Herbst.
4: Das Wetter. Ich finde es gut, wenn es nicht so warm ist.
5: Man genießt dann so jeden letzten Sonnenstrahl noch und man könnte meinen, morgen fängt es an, dann schlechter zu werden.
0: Naja, und bei uns scheint ja mit 70ern, 80ern und 90ern immer die Sonne im Radio und im Herzen. Hier sind Two of Us für euch mit Blue Night Shadow, 7.11 Uhr. Guten Morgen.

Heute gibt es einen freundlichen Start in den Tag und es bleibt auch freundlich. Nach Nebelauflösung, viel Sonne und nur ein paar Schleierwolken von Nordwesten her. 16 bis 22 Grad und komplett trocken den ganzen Tag. Und du meine Güte, Venedig, die wollen es jetzt aber wirklich wissen, oder? Die wollen Touristen noch mehr zur Kasse bitten. Aktuell müssen Touris ja an bestimmten Tagen 5 oder 10 Euro Eintrittsgeld für die Stadt zahlen. Und es ist aber trotzdem immer noch mega voll in der Stadt und darum sollen ab nächstes Jahr 30 Euro fällig werden. Zwischenzeitlich hatten sie sogar mal über 50 Euro nachgedacht, aber jetzt sollen es wohl 30 Euro werden ab nächsten Jahr. Hinfahren, also wo es viel Geld kostet und es auch noch überteuertes Essen und Trinken gibt, hey, das kennen wir aber doch schon von der Tankstelle, oder? Da müssen wir doch gar nicht nach Venedig fahren. Ja, jetzt aber mal ganz im Ernst, oder? Eintritt für eine Stadt, 30 Euro? Ich weiß nicht. Ja, alles, was sonst noch wichtig ist für euren Start in den Mittwoch, das gibt's um halb im Arabella Bayern News Update mit Chantal Martin. Guten Morgen.

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6: Mit Chantal Martin, schönen guten Morgen. Das stärkste Konzept für die deutsche Olympiabewerbung kommt aus Bayern. Das berichtet der Deutsche Olympische Sportbund. Er hat vor der Entscheidung am Samstag alle Pläne intensiv geprüft. München hat demnach auf der Skala 87 von 100 möglichen Punkten geholt. Damit liegt es knapp vor der Region Köln-Rhein-Ruhr mit 85 Punkten. Berlin landet abgeschlagen auf Platz 3. Einen Defekt an der Technik schließen die Prüfer beim Wiesn Freefall Tower Hangover aus. Nach dem tödlichen Vorfall ist das Fahrgeschäft deshalb wieder offen. Der verstorbene 52 Jahre alte Sicherheitsmann aus Serbien hatte sich laut der Polizei im eigentlich abgesperrten Bereich direkt unterhalb der Gondel aufgehalten. Warum er dort gestanden hat, prüft jetzt die Polizei. Und noch die gute Bayern-Nachricht. Der bundesweit beste Bahnhof für Fahrradfahrer steht bei uns im Freistaat. Und zwar in Murnau. Beim Test des Autoclubs ACE hat der Bahnhof Platz 1 von fast 200 Stationen geholt. Gepunktet hat Murnau vor allem mit vielen Radelständern, Lademöglichkeiten für E-Bikes und Videokameras. Immer gut informiert. Mehr Nachrichten für Bayern und die Welt wieder um voll.
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3: Ein freundlicher Mittwoch steht uns zum Herbstanfang bevor. Einzelne Nebelfelder lösen sich schnell auf. Danach gibt's ganz viel Sonne. Nur von Nordwesten her kommen mal ein paar hohe Schleierwolken übers Land gezogen. Alles harmlos, 16 bis 22 Grad. Der Arabella Bayern Wettertrend. Morgen schaut's schon ein bisschen ungemütlicher aus. Da kommt nämlich einiges an Wind zu uns, bringt uns dickere Wolken mit. Vereinzelt kann's auch mal regnen. Und zwar von Oberfranken bis Niederbayern und im Osten Oberbayerns. Ja, ab dem Nachmittag dann bis zum Abend hin wieder etwas mehr Sonne, da lockert's dann auf. Freitag erst Nebel, dann Sonne, Samstag das gleiche Spielchen. Die Temperaturen 13 bis 21 Grad, Samstag wird's wärmer, 19 bis 23 Grad.
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3: 7:40, die wichtigsten Verkehrshinweise aktuell für euch in Bayern. Wir starten auf der A3 Linz Richtung Passau. Zwischen Grenzübergang Suben und Passau Süd, hier braucht ihr eine Viertelstunde länger. A7 Füssen-Reutte Richtung Ulm, zwischen Illertissen und Dreieckittistetten, halbe Stunde plus. A7 nochmal, diesmal Ulm Richtung Füssen-Reutte, also die Gegenrichtung, zwischen dem Kreuz Ulm-Elchingen und Dreieckittistetten, Viertelstunde plus. A8 Salzburg Richtung München, zwischen Fraßdorf und Rosenheim, 20 Minuten. Und die A99 noch, der Autobahnring München Südwest Richtung München Nord zwischen Lochhausen und Ludwigsfeld, 10 Minuten plus. Kurzer Blick noch rüber zu den aktuellsten Bayern-Blitzern. Dankeschön fürs Melden. Es wird einmal fotografiert in Rosenheim in Oberbayern in der Schlösselstraße. Das klingt romantisch. Dankeschön Helga fürs Durchgeben. Und außerdem wird noch fotografiert in Oberbayern in Plining in der Neufahrner Straße. Das kam von Natascha. Für mehr einfach durchklingeln, kostenlose Nummer 0800 4177 177. Danke.
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3: Und mit einer super schönen Nummer von Hashtag Camera. Macht gute Laune. Somewhere in my heart. Außerdem die 90er mit Marky Mark und Prince Idol Joe. Und wir starten mit den Traveling Wilburys. Everybody's got somebody. Handle with care. 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Los geht's.
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0: Kim Carnes und Bette Davis Eyes. 7.40 Uhr, genau 20 vor.
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0: Jeden Tag gibt es hier ein kleines akustisches Puzzleteilchen von einem gesuchten Wochensong. Das kann mal vom Anfang sein, so wie gestern. Das kann aus der Mitte sein oder vom Ende. Und ihr puzzelt euch das dann im Kopf zusammen und dann kommt ihr irgendwann auf den gesuchten Wochensong. Freitags gibt es dann immer dafür ein DAB Plus Radio im Arabella Bayern Design. Und jetzt kommen wir zum Mittwochsausschnitt. Ich erzähle es immer so ein bisschen ausführlicher auch, weil es ja auch immer neue Leute gibt, die hier zuhören. Und damit herzlich willkommen bei Bayerns Musiksender Arabella Bayern. Und wenn ihr mitmachen wollt, hört mal jetzt genau hin. Vielleicht erkennt ihr ja den 70er, 80er, 90er Hit, den wir diese Woche suchen. Bitte sehr, das ist der Ausschnitt vom Mittwoch. Ho, also 620 Millisekunden. Huiuiuiui. Nochmal genau hinhören, vielleicht ein Ticken das Radio lauter machen. Ich gebe euch mal noch ganz kurz Zeit, bis ihr ein bisschen lauter gemacht habt. Okay, Achtung, aufgepasst, hier kommt er. So, das ist alles, was ich euch von der Redaktion hier bieten kann. Das haben sie mir zur Verfügung gestellt für euch. Habt ihr eine Idee? Hat's Klick gemacht? Dann lasst's mich gerne wissen. 0800 4177 177, oder schickt eine Nachricht ins Studio über arabella-bayern.de oder unsere kostenlose Arabella Bayern App. Gibt's oben so eine Leiste, müsst ihr euch keine Nummer merken. Oben gibt's die Leiste mit dem Studio-Chat-Button. Einfach draufklicken. Rest passiert quasi von selbst. Ich drück euch die Daumen.

Foreigner, Say You Will auf Arabella Bayern, Bayerns Musiksender, 7.50 Uhr, 10 vor 8. Heute überwiegend sonnig und trocken. Hier und da gibt's noch etwas hartnäckigen Nebel, der löst sich aber auf und dann wird's richtig schön freundlich bei 16 bis 22 Grad. Und vielen Dank, Andi, für deine WhatsApp hier zu uns ins Studio. Du schreibst, ich bin auch ein Herbstfan, auch wenn ich den Sommer liebe, finde ich es im Herbst gut, wenn man wieder lange Hosen tragen kann und sich wieder richtig anziehen kann und nicht alles voll schwitzt. Außerdem ist es da nicht mehr lange bis zur Adventszeit und die liebe ich noch mehr. Euch einen schönen Tag und Grüße ans Team von Andi aus Erkheim im Allgäu. Vielen Dank, Andi. Ja, dann wünsche ich dir auf jeden Fall jetzt mit dem heutigen Herbstanfang eine schöne neue Jahreszeit, eine dritte schöne Jahreszeit. Und dazu gibt's von uns 70er, 80er und 90er serviert. Chris Norman und Susie Quattro stumbling in jetzt und alles, was sonst noch wichtig ist für euren Mittwochmorgen, das gibt's von Fabian Schaffer um voll in den Arabella Bayern Nachrichten.

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14: Ich bin Fabian Schaffer. Guten Morgen. Die Deutsche Lebensrettungsgesellschaft hat ihre Bilanz zum Sommerende veröffentlicht. Insgesamt haben in diesem Jahr bislang 320 Menschen ihr Leben durch Ertrinken in deutschen Gewässern verloren. Allein im Juni gab es über 100 Todesfälle, so die LRG-Präsidentin Vogt.
15: Zusammen hängt es mit der andauernden Hitzewelle in diesem Monat. Wenn es besonders heiß ist, dann zieht es viele Menschen ans Wasser und viele Menschen sind dabei auch vermeidbare Risiken eingegangen und haben vor allem auch ihre eigenen Schwimmfähigkeiten überschätzt.
14: Mit mehr Aufklärung ließe sich die Zahl der Badeunfälle verringern, hieß es weiter. Die meisten tödlichen Unfälle beim Baden gab es in Bayern. Die 12-Uhr-Regel an Tankstellen soll weg, das fordert der ADAC. Zwar wurde die Zahl der täglichen Preisänderungen erheblich reduziert, gesenkt habe das die Spritpreise jedoch nicht. Vielmehr habe sich die Preisdifferenz innerhalb eines Tages deutlich ausgeweitet. Die Regel gilt seit April. Zwei Kellnerinnen haben auf dem Münchner Oktoberfest einem Besucher das Leben gerettet. Der 78-Jährige war gestern in einem Festzelt zusammengebrochen. Die Bedienungen haben sofort den Notruf verständigt und mit einer Herzdruckmassage begonnen. Andere Kellner schirmten die Stelle mit Decken ab. Nach 10 Minuten konnte der Mann wiederbelebt werden. Er kam in eine Klinik.
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16: Traumhaft schaut es heute nochmal aus. Es gibt zwar einiges an Nebel lokal, aber das löst sich dann alles auf und dann kommt die Sonne raus. Quasi ungestört. Es gibt nur von Nordwesten her mal ein paar harmlose Wolkenfelder, die so durchziehen, aber es bleibt trocken. Bei 16 bis 22 Grad. Der Arabella Bayern Wettertrend. Morgen wird es ein bisschen ungemütlicher. Da gibt es stark auffrischenden Wind. Der bringt uns zum Teil erstmal viele Wolken rein und da könnte es auch mal nass werden. Und zwar in Oberfranken bis Niederbayern sowie im östlichen Oberbayern. Und da sind auch mal vielleicht Gewitter möglich. Nachmittags und abends, da wird es wieder freundlicher. Freitag und Samstag nach Nebelauflösung sonnig und die Temperaturen ziehen dann auch nochmal an. Bis Freitag 13 bis 21 Grad, Samstag 19 bis 23 Grad.
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16: 2:08, die wichtigsten Verkehrshinweise aktuell für euch in Bayern. A3 Nürnberg Richtung Passau zwischen Nittendorf und Kreuz Regensburg. Hier braucht ihr eine gute Viertelstunde länger. A8 Salzburg Richtung München zwischen Fraßdorf und Rosenheim. Auch heute wieder Stau, 25 Minuten mehr. A94 Passau Richtung München zwischen Paarstetten und Paarsdorf, Viertelstunde plus. Und zu guter Letzt noch die A99, der Autobahnring München Südwest Richtung München Nord zwischen dem Dreieck Südwest und dem Allacher Dreieck. Hier eine Viertelstunde mehr. Und das waren jetzt auch alle Staus ab einer Dauer von einer Viertelstunde. Wenn ihr in einem anderen steht, seid ihr schneller durch. Die aktuellsten Bayern-Blitze haben wir auch, dank euch nämlich. Und zwar wird einmal fotografiert in Friedberg in Schwaben. Die Eichacher Straße ist es dort. Dankeschön, Maria, fürs Durchgeben. Und dann sind wir noch in der Oberpfalz in Regensburg in der Max-Planck-Straße. Das kam von Rudi. Für mehr 0800 4177 177. Danke euch.
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16: Schön, dass ihr mit dabei seid heute am kalendarischen / astronomischen Herbstanfang. Heißt, Tag und Nacht sind heute wieder mal genau gleich lang. Naja, schön wär's, oder? Also davon habe ich jetzt irgendwie nichts mitbekommen, dass die Nacht genauso lang war wie der Tag. Aber na gut, ich liebe ja, was ich mache. Und darum freue ich mich, jeden Morgen mit euch früh in den Tag zu starten. Kommt gut rein, jetzt mit Heaven 17 und Temptation.

tanzen. Bob, hier auf Arabella Bayern. Bayerns Musiksender, 8.11 Uhr, gut 10 Minuten nach 8. Und wenn ihr jetzt demnächst wieder das Gefühl habt, dass der Tag schon wieder so an euch vorbeirast, dann liegt es nicht an der dritten Tasse Kaffee am Morgen. Die Erde dreht sich tatsächlich im Herbst ein klein wenig schneller. Ist kein Witz, das kommt durchs Herbstlaub. Da werdet ihr jetzt wahrscheinlich da sitzen und sagen, hä? Also es ist so, Milliarden fallende Blätter wirken wie bei einer Eiskunstläuferin, die Arme. Und das geht so, im Sommer sind die Blätter ja am Baum und wirken quasi wie ausgestreckte Arme. Die Eiskunstläuferin dreht sich langsamer. Im Herbst sind die Blätter weg und das ist dann wie bei einer Pirouette, wenn die Arme eng am Körper liegen. Zack, wird man schneller. Und weil das Laub nach unten fällt, zieht die Erde quasi gewissermaßen ihre Arme ein Stückchen ein und das macht sie dann eben schneller. Okay, es ist am Ende des Tages nur ein Bruchteil einer Nanosekunde, aber es ist trotzdem irgendwie spektakulär, wenn man sich das so vorstellt, oder? Finde es schon ganz schön beeindruckend. Übrigens, in Deutschland fallen im Herbst schätzungsweise rund 15 Millionen Tonnen Laub von den Bäumen. Ich finde, das ist auch eine ganz schön erstaunliche Zahl. Und das hier sind 70er, 80er, 90er jetzt mit den Dire Straits und Walk of Life. 8.12 Uhr auf Arabella Bayern. Guten Morgen.

Dexys Midnight Runners und Come on Eileen, 8.20 Uhr. Das ist der Mittwochmorgen hier auf Arabella Bayern. Heute ganz viel Sonnenschein, paar Frühnebelfelder sind noch unterwegs, lösen sich später auf, dann gibt's 16 bis 22 Grad. Und hey, good news für alle Fußballfans. Ein Tag vor der großen Premiere unseres neuen Bundestrainers. Die Basecap von Jürgen Klopp kommt jetzt ganz normal in den Handel. Bei der Nominierung hatte Kloppo doch so eine Cappy getragen und auf der stand einer von 83 Millionen. War eigentlich eine Basecap, die auf 500 Stück limitiert war und wegen der großen Nachfrage hat Adidas jetzt gesagt, okay, dann bringen wir das Ding halt ganz normal raus für quasi alle 83 Millionen. Ist auch eine coole Geschichte. Auf jeden Fall kann man sich damit so ein bisschen solidarisieren und morgen dann Daumen drücken gegen die Niederlande. Und alles, was sonst noch wichtig ist am Mittwochmorgen, das gibt's um halb von Chantal Martin im Arabella Bayern News Update. Und das hier ist Bob Seger und Still the Same. 70er, 80er, 90er. Guten Morgen zusammen.

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4: Mit Chantal Martin, schönen guten Morgen. Nach einer großen Aktion zum Schulstart schlägt die Polizei bei uns in Bayern Alarm. Die Beamten haben über 400 Kinder erwischt, die im Auto nicht angeschnallt gewesen sind. Dazu haben fast 1100 Erwachsene den Gurt weggelassen. Innenminister Herrmann mahnt deshalb, Anschnallen rettet Leben. Nach dem tödlichen Betriebsunfall auf dem weltbekannten Oktoberfest hat der Freefall Tower Hangover gestern wieder aufgemacht. Der TÜV hat das Fahrgeschäft überprüft und keine technischen Fehler gefunden. Der verstorbene serbische Security-Mann hatte sich in einem Bereich aufgehalten, in dem er nicht hätte sein sollen, berichtet die Polizei. Warum wird noch ermittelt? Und die stärkste Bewerbung für die Olympischen Sommerspiele kommt aus Bayern. Im Prüfbericht hat München 87 von 100 Punkten geholt und die Region Köln-Rhein-Ruhr sowie Berlin auf die Plätze dahinter verwiesen. Am Samstag stimmen die Delegierten ab, wer für Deutschland ins Rennen geht. Bundespräsident Steinmeier verkündet das Ergebnis danach live im Fernsehen. Immer gut informiert, mehr Nachrichten für Bayern und die Welt wieder um voll.
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5: Schaut richtig gut aus. Also heute auf jeden Fall die Sonnenbrille mitnehmen. Den Regenschirm könnt ihr zu Hause lassen. 16 bis 22 Grad. Hier und da gibt es noch ein paar Nebelfelder, die lösen sich auf. Und dann ist Sonne satt angesagt. Nur ein paar harmlose Wolkenfelder, die mal so von Nordwesten her auftauchen. Aber es bleibt trocken. Der Arabella-Bahn-Wettertrend. Morgen wird es ein bisschen ungemütlicher zwischenzeitlich jedenfalls. Da gibt es einen frischen Wind, der bringt uns dickere Wolken. Und dann kann es auch mal in Oberfranken bzw. bis Niederbayern und auch im Osten Oberbayerns vereinzelt ein paar Tropfen geben oder auch ein kurzes Gewitter. Zum Spätnachmittag hin wird es dann wieder freundlicher. Freitag und Samstag nach Nebelauflösung, so wie heute, nämlich sonnig und wenig Wolken. Die Temperaturen weiterhin so 13 bis 21 Grad in der Spitze, Samstag 19 bis 23.
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5: Um 8:30 mit den wichtigsten Verkehrshinweisen aktuell für euch in Bayern. Einmal die A3 Nürnberg Richtung Passau zwischen Nittendorf und Kreuz Regensburg. Hier braucht ihr gute 20 Minuten länger. A7 Ulm Richtung Füssenreute zwischen Kreuz Ulm-Elchingen und Dreieck-Kittistetten. Da sind es fast 20 Minuten. A8 München Richtung Salzburg zwischen dem Inntal-Dreieck und Rohrdorf. Viertelstunde plus. Dann sind wir noch zu Gast auf der A8 Salzburg Richtung München. Die Gegenrichtung zwischen Fraßdorf und Rosenheim. Halbe Stunde mehr. Und außerdem wird noch ein bisschen gestanden auf der A9 Nürnberg Richtung München zwischen Garching Süd und Freimann. Gute Viertelstunde müsst ihr hier noch dazu rechnen. Und dann sind wir noch auf der A93 Weiden Richtung Holledau zwischen Regenstauf und Regensburg-Königswiesen. Hier eine Viertelstunde. Ganz schön was los. Das waren jetzt nämlich auch nur alle Staus ab einer Dauer von einer Viertelstunde. Steht ihr in einem anderen, seid ihr schneller durch. Die aktuellsten Bayern-Blitzer gibt's auch. Danke an Helga und Maria. Die beiden haben uns einmal einen Blitzer in Rosenheim gemeldet, in Oberbayern in der Schlösselstraße und einmal in Schwaben in Friedberg die Eichacher Straße. Wenn ihr noch was habt, sagt Bescheid. Kostenlose Nummer 0800 4177 177.
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5: Und mit einem Legendensong aus den 80ern. Falco, Vienna Calling. Außerdem Soul to Soul. Back to Life. Und wir starten mit Kim Wilde. Shaggy Love.
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0: Maxi Priest. Wild World.
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0: Und was für eine geniale Geschichte dahinter steckt. Unfassbar, wirklich. 1987, Keyboarder Andrew Ferris von INXS wollte eigentlich gerade aufbrechen zum Flughafen, um nach Hongkong zu fliegen. Taxi stand bereits draußen mit laufendem Motor. Und plötzlich fiel ihm diese berühmte Riff-Idee ein. Und dann dachte er, das muss ich jetzt noch kurz aufnehmen. Er rennt also zurück ins Zimmer, schmeißt das Tonband an und ließ erstmal den genervten Taxifahrer eiskalt 45 Minuten mit laufendem Motor und Taxameter auf der Straße stehen. Er hat den Flug aber noch erwischt und drückt dann später seinem Kumpel und Sänger Michael Hutchins das Band in die Hand und der brauchte gerade mal 10 Minuten für den ikonischen Text. Need You Tonight. Um den Song geht's und jetzt beamen wir uns zurück zum 13. Juli 1991. Der absolute Olymp vor über 72.000 jubelnden Fans. INXS im Londoner Wembley Stadion. Meet you tonight auf Arabella Bayern.
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Fatal Discus auf Arabella Bayern, Bayerns Musiksender. Was für ein traumhafter Herbstanfang, oder? So kann der Herbst bleiben. Ganz viel Sonne nach Nebelauflösung und nur lockere Wolkenfelder, die mal durchziehen. Also besser kann man sich's hier wohl kaum wünschen. Und alles, was sonst noch wichtig ist für eure Mittwoch, das gibt's um voll von Fabian Schaffer in den Arabella Bayern Nachrichten. Und jetzt für euch ein unsterblicher Groove aus den 80ern. Soul to Soul und Back to Life.

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12: Ich bin Fabian Schaffer. Guten Morgen. Die Regierung will vom kommenden Monat an wieder Fahrer von Verbrennerautos entlasten. Die Maßnahmen ernten aber Kritik. Der Vorsitzende der Gewerkschaft Verdi Wernicke sagte dem Redaktionsnetzwerk Deutschland, der Spritpreisdeckel, der 2027 eingeführt werden soll, komme viel zu spät. Bis dahin würden sich die Mineralölkonzerne weiter dumm und dusselig verdienen. Auch der Tankrabatt sei ungerecht, weil er einseitig zulasten der Steuerzahler gehe. In deutschen Gewässern sind im Sommer mehr Menschen ums Leben gekommen als noch ein Jahr zuvor. Wie die Deutsche Lebensrettungsgesellschaft mitteilte, ertranken zwischen Anfang Mai und Ende der Sommerferien 248 Menschen, 12 mehr als in der Badesaison 2025. Unter den Toten sind viele junge Männer, die LRG-Präsidentin Vogt.
13: Leichtsinn, Selbstüberschätzung, aber auch mangelnde Schwimmkompetenz, das sind die Stichworte, die man dazu leider geben muss. Und manche setzen sich eben leichtfertig Gefahren aus und sind sich dessen offenbar überhaupt nicht bewusst.
12: Die meisten Badetoten gab es in Bayern. Vor dem Landgericht Augsburg beginnt zur Stunde der Prozess gegen einen mutmaßlichen IS-Sympathisanten. Dem 22-Jährigen wird versuchter Mord in 23 Fällen vorgeworfen. Er soll vor rund einem Jahr auf der B16-Umfahrung bei Dillingen mit einem Luftgewehr auf fahrende Autos geschossen haben. Verletzt wurde niemand. Es entstand Sachschaden von mehr als 33.000 Euro.
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14: Schaut sehr gut aus. Ein paar Nebelfelder hier und da gibt's noch, aber dann
8: richtig viel Sonnenschein den ganzen Tag über bei angenehmen 16 bis 22 Grad und es bleibt überall trocken. Der Arabella-Bahn-Wettertrend, morgen wird es ein bisschen ungemütlicher, da gibt es stark böig auffrischenden Wind und dann kommen ein paar Wolken rein, die bringen auch zum Teil Regen mit und zwar in Oberfranken bis Niederbayern sowie im östlichen Oberbayern. Da gibt es dann vielleicht auch mal ein Gewitter. Ab Nachmittag dann aber langsam aber sicher wieder freundlicher werdend. Freitag und Samstag, auch wie heute nach Nebelauflösung, sonnig und kaum ein Wölkchen zu sehen. Die Topwerte in den nächsten Tagen 13 bis 21 Grad, Samstag sogar 19 bis 23 Grad.
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8: Viel los auf den Straßen, deshalb jetzt alles ab einer Dauer von einer Viertelstunde. A3 Nürnberg Richtung Würzburg zwischen Kreuzfürth Erlangen und Erlangen Frauenaurach, Viertelstunde mehr. A7 Ulm Richtung Füssenreute zwischen dem Kreuz Ulm-Elchingen und Dreieck Kittistetten, Viertelstunde plus. Auch eine Viertelstunde mehr gibt's auf der A8 München Richtung Salzburg zwischen dem Inntal-Dreieck und Rohrdorf. Dann haben wir nochmal die Gegenrichtung Salzburg Richtung München zwischen Fraßdorf und Rosenheim. Hier ist es sogar eine halbe Stunde. Und dann noch die A9 Nürnberg Richtung München zwischen Garching Süd und Freimann. Hier 20 Minuten Geduld bitte. Und dann gucken wir noch rüber zu den aktuellsten Bayern-Blitzern. Und da habe ich einmal einen in Fürth in Mittelfranken in der Unterfarmbacher Straße. Wird fotografiert, das kam von Alex rein. Vielen Dank dafür. Und außerdem wird noch fotografiert in der Landshuter Straße in Wörth an der Isar. Wenn ihr noch was habt, was wir nicht haben, gerne Bescheid geben. Die Nummer ist kostenlos. 0800 4177 177. Dankeschön.
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8: Schwuppdiwupp, wieder Mittwoch und auch noch Herbstanfang. Also, willkommen in der bunten Jahreszeit mit den bunten Blättern, die auf uns warten, mit den Kürbissen, die überall am Straßenrand stehen. Halloween steht an. Ist doch eigentlich ganz schön, oder? Gleich für euch Janet Jackson. Oops Now. Vorher noch Phil Collins. Geniale Nummer. Susudio. 70er, 80er, 90er. 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

0: Ihr kennt doch bestimmt auch diese Leute, die jetzt so ein bisschen traurig sind, weil der Sommer vorbei ist und der Herbst in die Vollen geht, oder? Und damit guten Morgen hier auf Arabella Bayern, 9.11 Uhr, 10 Minuten nach 9, so im Groben. Und es ist ja auch heute tatsächlich kalendarischer Herbstanfang. Aber hey, es gibt doch auch genug Dinge, auf die man sich freuen kann, die den Herbst wirklich toll machen, oder?
1: Ja, es ist kühler, man freut sich auf Weihnachten und wenn man Glück hat, regnet es nicht.
2: Also die Temperaturen sind angenehmer, es ist nicht zu warm und nicht zu kalt.
3: Heiße Dusche ohne Kreislaufkoller.
4: Also auch sehr schön am Herbst ist, dass dann die Blätter sich alle färben und dann runterfallen. Dann ist es immer eine sehr schöne Ästhetik, wenn man draußen rumläuft. Und man kann auch mehr draußen machen, weil es einfach nicht mehr so warm ist.
5: Dass der Schnee nicht mehr so weit weg ist.
0: Ah, da ist wohl ein Skifahrer unterwegs, oder? Naja, und bei uns scheint ja ohnehin mit 70ern, 80ern, 90ern immer die Sonne im Radio. Und im Herzen natürlich. Hier ist Lionel Richie für euch. Dancing on the Ceiling. Auf Arabella Bayern. Bayerns Musiksender. Morgen. Wow.

Spandau Ballet Gold. 9.20 Uhr, 20 nach 9. Heute ganz viel Sonne, 16 bis 22 Grad. Kaum eine Wolke in Sicht. Und wenn der Nebel sich aufgelöst hat, scheint wirklich überall die Sonne. Ja, du meine Güte, da ist aber die Sonne ein bisschen verdeckt für die Touristen in Venedig, denn die sollen jetzt noch mehr zur Kasse gebeten werden. Und zwar folgendes, es gibt ja aktuell so Tage, an denen muss man Eintritt zahlen für Venedig, 5 oder 10 Euro als Eintrittsgeld für die Stadt. Weil die Stadt aber immer noch so mega voll ist, sollen es jetzt 30 Euro werden im nächsten Jahr. Also man hatte sogar über 50 nachgedacht, aber jetzt hat man sich wohl auf 30 geeinigt ab 2027 als Eintrittsgeld für eine Stadt. Wobei, ich weiß nicht, also hinfahren, wo es viel Geld kostet und es auch noch überteuertes Essen und Trinken gibt, das kennen wir doch schon auch von der Tankstelle, oder? Also mal ehrlich, ich weiß nicht, Eintritt für eine Stadt, 30 Euro, Alles, was sonst noch wichtig ist für den Mittwoch, das gibt's um 9:30 von meiner lieben Kollegin Chantal Martin im Arabella Bayern News Update. Bis dahin, Sir Rod Stewart.

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7: Mit Chantal Martin, schönen Vormittag. Das stärkste Konzept für die deutsche Olympiabewerbung kommt aus Bayern. Das berichtet der Deutsche Olympische Sportbund. Er hat vor der Entscheidung am Samstag alle Pläne intensiv geprüft. München hat demnach auf der Skala 87 von 100 möglichen Punkten geholt. Damit liegt es knapp vor der Region Köln-Rhein-Ruhr mit 85 Punkten. Berlin landet abgeschlagen auf Platz 3. Einen Defekt an der Technik schließen die Prüfer beim Wiesn Freefall Tower Hangover aus. Nach dem tödlichen Vorfall ist das Fahrgeschäft deshalb wieder offen. Der verstorbene 52 Jahre alte Sicherheitsmann aus Serbien hatte sich laut der Polizei im eigentlich abgesperrten Bereich direkt unterhalb der Gondel aufgehalten. Warum er dort gestanden hat, prüft jetzt die Polizei. Und noch die gute Bayern-Nachricht. Der bundesweit beste Bahnhof für Fahrradfahrer steht bei uns im Freistaat. Und zwar in Murnau. Beim Test des Autoclubs ACE hat der Bahnhof Platz 1 von fast 200 Stationen geholt. Gepunktet hat Murnau vor allem mit vielen Radelständern, Lademöglichkeiten für E-Bikes und Videokameras. 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Mehr Nachrichten für Bayern und die Welt wieder um voll.
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8: Machen wir es kurz. Viel Sonne, wenig Wolken. Nach Nebelauflösung überall toll bei 16 bis 22 Grad. Der Arabella Bayern Wettertrend. Morgen wird es ein bisschen ungemütlicher. Gibt starken Wind, der bringt uns dicke Wolken. Und da regnet es dann auch mal raus. In Oberfranken bis Niederbayern sowie im östlichen Oberbayern wird es mal nass. Örtlich auch Gewitter möglich. Nachmittags und abends wird es dann wieder freundlicher. Freitag und Samstag jeweils nach Nebelauflösung. Viel Sonne, wenig Wolken und wärmer werdend. Denn bis Freitag 13 bis 21 Grad, Samstag 19 bis 23 Grad.
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8: 9:30, die wichtigsten Verkehrshinweise aktuell für euch in Bayern. A7 Ulm Richtung Fürstenreute zwischen dem Kreuz Ulm-Elchingen und Dreieck Hittistetten. Da haben wir fast eine Viertelstunde mehr. A8 München Richtung Salzburg zwischen dem Inntal-Dreieck und Rohrdorf. 4 Viertelstunde plus. Und nochmal die Gegenrichtung Salzburg Richtung München zwischen Fraßdorf und Rosenheim. Hier ist es eine halbe Stunde. Dann gucken wir noch rüber zu den aktuellsten Bayern-Blitzern. Danke Alex nochmal für deinen Blitzer in Fürth in Mittelfranken. Hier die Unterfarmbacher Straße. Und Olli hat sich auch noch gemeldet. Aus Oberbayern gibt es in Ingolstadt die nördliche Ringstraße. Gute und sichere Fahrt wünschen wir. Wenn ihr noch was seht, Staus und Blitzer, könnt ihr kostenlos melden unter 0800 4177 177. Gemeinsam machen wir Bayerns Straßen noch sicherer.
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8: Gleich mit einer Band, die ich sehr liebe und deren Musik ich immer noch wahnsinnig feiere. Simple Minds. Alive and kicking. Außerdem die 90er.

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2: 9:43, gleich Viertel vor 10. Und heute, am Mittwoch, gibt's natürlich auch wieder ein neues akustisches Puzzleteilchen vom gesuchten Wochensong. 70er, 80er, 90er ist die Vorgabe. Aus diesen drei Jahrzehnten kann der Song stammen. Und mal schauen, was die Redaktion an diesem Mittwoch für uns rausgesucht hat. Ich mache mal die Musik im Hintergrund aus, dann stört es nicht so sehr. Und dann hören wir mal genau rein, welchen Ausschnitt die Redaktion rausgesucht hat. Bitte sehr. Oh Gott. Das sind wieder mal so 620 Millisekunden. Das ist also quasi nix, kann man sagen. Ne? Bitteschön. Wenn ihr jetzt sagt, mit den Ausschnitten von gestern und vorgestern, könnte ich mir vorstellen, das ist der und der Song. Dann ruf doch gerne durch, kostenlos unter 0800 4177 177 oder schickt eine Nachricht ins Studio. Wie ihr die Nachricht reinschicken könnt? Ja, ganz einfach, geht auf arabella-bayern.de oder schaut in unsere kostenlose App, da gibt es eine Leiste oben, da gibt es den Studio-Chat-Button. Wenn ihr den anklickt, dann seid ihr quasi bei uns. Ich drücke euch die Daumen.

Climby Fisher, Love Changes. Das ist Arabella Bayern, Bayerns Musiksender an diesem Mittwochvormittag. Und jetzt gleich übernimmt meine liebe Kollegin Cora Weidner und bringt euch vom Vormittag in den Nachmittag rein mit 70ern, 80ern, 90ern. Und ich schicke euch jetzt noch einen Wahnsinns-80er hier durch, und zwar von Milli Vanilli. Die waren vor 37 Jahren mit der Nummer auf Platz 1 in den USA. Naja, und dann kam der große Skandal, woraus kam, dass sie gar nicht selber gesungen haben. Und dann haben sie in den USA Milli Vanilli nicht mehr gefeiert. Aber die Nummer, die haben sie noch gefeiert. Girl, I'm gonna miss you.

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13: Ich bin Fabian Schaffer. Die Bundesregierung will härtere Strafen für den Einsatz von K.O.-Tropfen. Wer die Mittel für Vergewaltigung oder Raub nutzt, soll künftig mindestens 5 Jahre Haft bekommen. K.O.-Tropfen sollen dann rechtlich wie eine Waffe gelten. Justizministerin Hubig in der ARD.
14: Das ist schon ein starkes Signal und ein starkes Stoppschild. Wenn man weiß, wenn man so etwas tut, dann ist man mit mindestens 5 Jahren Freiheitsstrafe dabei. Das ist ganz wichtig, aber Abschreckung alleine hilft nie. Wir brauchen Aufklärung, wir brauchen eine bessere Prävention.
13: Heute berät der Bundestag erstmals über das Vorhaben. Bei den Ausbildungsplätzen in Deutschland sieht es noch recht gut aus, aber danach wird's düster. Für Berufsanfänger ist der Weg ins Arbeitsleben deutlich schwieriger geworden. Das hat eine Analyse der Online-Jobbörse Indeed ergeben. Demnach gibt es rund 2 Drittel weniger Stellenangebote für Einstiegsjobs seit dem Rekordjahr 2022. Der Rückgang zieht sich durch alle Branchen. Am stärksten betroffen sind Bürojobs. In Bayern sind in diesem Jahr weniger Menschen ertrunken als im Vorjahreszeitraum. Das hat die DLRG in ihrer Sommerbilanz mitgeteilt. Zwischen Jahresbeginn und dem 15. September sind 61 Menschen beim Baden gestorben. 2025 waren es 73. Trotzdem die meisten aller Bundesländer. Die meisten Todesfälle gab es in Seen und Flüssen. Betroffen waren vor allem junge Männer. Der französische Olympiasieger Emilien Jacquelin wird im kommenden Jahr im Radsport statt wie bisher im Biathlon an den Start gehen. Das teilte der 31-Jährige per Videobotschaft mit. Gleichzeitig bleibe sein Ziel Olympia 2030. Da finden die Winterspiele in den französischen Alpen statt. Bei den letzten Spielen im Februar hatte er bei den Biathlon-Wettbewerben Gold und Bronze gewonnen.
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15: Die Mittagspause heute unbedingt draußen verbringen. Die Sonnenbrille zahlt sich endlich wieder so richtig aus. Heute wird es bei uns in Bayern nämlich sehr, sehr sonnig und herrlich mild. So ein paar ganz harmlose Schleierwolken ziehen mal durch, sonst scheint die Sonne aber ungetrübt bei 16 bis 20 Grad. Morgen schaut es ungemütlicher aus. Von Franken über die Oberpfalz bis nach Niederbayern ziehen nämlich Schauer durch und wandern weiter Richtung Alpen. Dazu frischt spürbar kühler Wind auf bei 14 bis 19 Grad und am Nachmittag reißt es im Norden dann aber schon wieder auf. Und am Freitag strahlt danach etwas Frühnebel fast überall wieder die Sonne.
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0: guten Vormittag. Andi hier aus der Arabella Bayern Verkehrszentrale mit den wichtigsten Verkehrshinweisen aktuell für euch in Bayern. Und da habe ich zuerst eine Gefahrenmeldung für euch von der A73 Nürnberg Richtung Bamberg zwischen dem Kreuz Fürth-Erlangen und Erlangen-Bruck. Da hat es gekracht. Die Unfallstelle ist aktuell noch nicht gesichert. Es ist auf der mittleren Spur und da sind auch Personen auf der Fahrbahn unterwegs. Also bitte besonders vorsichtig hier. Und dann haben wir noch ein paar Staus, zum Beispiel auf der A8 München Richtung Salzburg zwischen dem Dreieck Inntal und Rohrdorf. 4 Kilometer Stau hier, da braucht ihr 20 Minuten länger und in der Gegenrichtung zwischen Fraßdorf und Rosenheim sind 6 Kilometer und eine halbe Stunde, die ihr mehr einplanen solltet. Dann habe ich noch eine halbe Stunde auf der A9 München Richtung Nürnberg zwischen Langenbruck und Manching, hier 3 Kilometer Stau. Gute Fahrt und alle aktuellen Staus auch immer in der kostenlosen Arabella Bayern App.
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15: Kurz nach 10 und wenn ihr jetzt schon an den Feierabend denkt, dann habe ich ganz, ganz tolle Tipps für euch in ganz Bayern, was ihr nach dem Feierabend unternehmen könnt. Gleich nach 3 Songs hier auf Bayerns Musiksender. Und die sind von den Eagles, Crowded House und Alison Moyet, Is This Love auf Arabella Bayern.

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1: Klebrige Finger von der Zuckerwatte und mit Vollgas im Autoscooter die Kurven schneiden. Genau das Jahrmarktgefühl gibt's ab morgen in Schwaben. In Schwabmünchen im Landkreis Augsburg startet nämlich der traditionelle Michaeli-Jahrmarkt. Neben den Fahrgeschäften gibt's einen riesigen Krämermarkt quer durchs Stadtzentrum. Und am Sonntag glänzen auf der Fuggerstraße zusätzlich die schönsten Oldtimer bei geöffneten Geschäften. Von morgen bis nächsten Dienstag. Und nicht wundern, wenn im Kreis Eichstätt mitten auf der Straße plötzlich hunderte Schafe an euch vorbeiziehen. In Böhming steht am Wochenende der Altmühltaler Lammabtrieb an. Los geht's Samstag und Sonntag jeweils um 10 mit großem Wollmarkt, Handwerk und frischen Schmankerln direkt bei den Wirtsleuten. Was ist sonst noch so los in Schwaben, Oberbayern oder auch Franken? Das lest ihr in unserer kostenlosen App oder auch auf arabella-bayern.de. Und hier geht's weiter durch den Vormittag mit diesem wunderbaren Duo. Annie Lennox und Al Green.

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1: Also wenn das heute kein absolutes Traumwetter für einen kleinen Spaziergang in der frischen Luft ist, dann weiß ich auch nicht. Die Sonne gibt bei uns in ganz Bayern Vollgas. Nur vereinzelt zeigen sich mal dünne Schleierwolken. Dazu wird es wunderbar mild bei Spitzenwerten zwischen 16 und 20 Grad. Morgen solltet ihr den Schirm dann aber griffbereit einpacken. Der Donnerstag, der bringt nämlich unbeständiges Wetter mit Regenschauern und lebhaftem Wind. Mittags trifft es vor allem die Alpen, während es nach Norden hin wieder freundlicher wird bei 14 bis 19 Grad. Aber durchschnaufen. Am Freitag verzieht sich der Nebel schnell und die Sonne übernimmt wieder das Kommando bei milden bis zu 20 Grad.
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2: Schönen Vormittag, Andi hier aus der Arabella Bayern Verkehrszentrale mit den wichtigsten Verkehrshinweisen aktuell für euch in Bayern. Und da schauen wir zuerst auf die A7 Ulm Richtung Würzburg. Zwischen dem Kreuz Feuchtwangen-Crailsheim und Wörnitz ist der Standstreifen blockiert, da eine ungesicherte Unfallstelle. Das Ganze hat auch Auswirkungen auf die rechte Fahrspur, also bitte besonders vorsichtig hier. Auf der A8 Salzburg Richtung München zwischen Fraßdorf und Rosenheim steht ihr aktuell in einem 6 Kilometer Stau. Da braucht ihr 40 Minuten länger und nochmal 10 Minuten mehr, also 50 Minuten länger dauert es auf der A9 München Richtung Nürnberg. Zwischen dem Dreieck Holledau und Manching 7 Kilometer Stau hier. Gute Fahrt und alle aktuellen Staus auch immer in der kostenlosen Arabella Bayern App.
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London Beat mit I've Been Thinking About You auf Arabella Bayern um 10:45. Mitten in der Woche ist es und wir machen jetzt gemeinsam einen kleinen Zeitsprung zurück ins Jahr 1972. Ihr steht zum allerersten Mal in eurem Leben auf einer gigantischen Weltbühne. New York, Madison Square Garden. 15.000 Leute gucken euch an und alles, was ihr wollt, ist einfach nur überleben. Roxy Music, die waren damals noch blutjung und die sollten die Halle für Jethro Tull anheizen. Gitarrist Phil hat diesen Auftritt später als den schlimmsten Albtraum seines Lebens bezeichnet. Null Routine, Technik, Chaos, zittrige Finger kamen auch noch dazu, aber wisst ihr was? Genau an solchen Tagen wächst man. Aus diesem Albtraum wurde Rockgeschichte und heute klingen sie einfach nur nach purer Souveränität. Das sind Roxy Music mit More Than This.

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12: Ich bin Stefan Schütz. Die Innenstädte bei uns gewinnen wieder an Anziehungskraft für Verbraucherinnen und Verbraucher. Das geht aus einer Umfrage für den Handelsverband hervor. Demnach gaben mehr als 80% an, künftig genauso oft oder sogar häufiger als bisher ihr Stadtzentrum zu besuchen, meistens zum Shopping. Ihr Anteil stieg damit im Vergleich zu einer Befragung aus dem Jahr 2024 um rund 20 Prozentpunkte. Bundesjustizministerin Hubig will das Erstellen, Besitzen und Verbreiten von Vergewaltigungsvideos stärker unter Strafe stellen. Der Staat müsse das klare Signal senden, dass solche Taten keine Kavaliersdelikte seien, sagte sie in der ARD. Heute berät der Bundestag über ein Gesetz, das schärfere Strafen für den Einsatz von K.O.-Tropfen vorsieht. In deutschen Gewässern sind im Sommer mehr Menschen ums Leben gekommen als noch ein Jahr zuvor. Wie die Deutsche Lebensrettungsgesellschaft mitteilte, ertranken zwischen Anfang Mai und Ende der Sommerferien 248 Menschen, 12 mehr als in der letzten Badesaison. Unter den Toten sind viele junge Männer, die LRG-Präsidentin Vogt.
13: Leichtsinn, Selbstüberschätzung, aber auch mangelnde Schwimmkompetenz, das sind die Stichworte, die man dazu leider geben muss. Und manche setzen sich eben leichtfertig Gefahren aus und sind sich dessen offenbar überhaupt nicht bewusst.
12: Die meisten Badetoten gab es in Bayern. Zwei Kellnerinnen haben auf dem Münchner Oktoberfest einem Besucher das Leben gerettet. Der 78-Jährige war gestern in einem Festzelt zusammengebrochen. Die Bedienungen haben sofort den Notruf verständigt und mit einer Herzdruckmassage begonnen. Andere Kellner schirmten die Stelle mit Decken ab. Nach 10 Minuten konnte der Mann wiederbelebt werden. Er kam in eine Klinik.
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14: Jacke auf und ganz tief durchatmen. Heute tanken wir alle gemeinsam eine dicke Portion Vitamin D. Wir haben heute echtes Kaiserwetter im Freistaat. Von der Früh weg strahlt die Sonne vom Himmel. Nachmittags gibt's höchstens mal so ein paar harmlose Schleierwölkchen bei 16 bis 20 Grad. Der Donnerstag, der zeigt sich morgen allerdings von seiner unbeständigen Seite. Erst ziehen Schauer durch Franken, die Oberpfalz und Niederbayern. Mittags erreichen sie die Alpen. Dazu weht frischer Nordwestwind bei maximal 14 bis 19 Grad. Zum Start ins Wochenende schaut's aber direkt wieder super aus. Der Freitag, der bringt nach lokaler Nebelauflösung verbreitet viel Sonnenschein.
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5: Schönen Vormittag, Andi hier aus der Arabella Bayern Verkehrszentrale mit den wichtigsten Verkehrshinweisen aktuell für euch in Bayern und den drei längsten Staus. Einmal auf der A8 München Richtung Salzburg zwischen Rosenheim West und Rohrdorf. 5 Kilometer Stau hier, da braucht ihr aktuell 25 Minuten länger. In der Gegenrichtung 7 Kilometer Stau zwischen Bernau am Chiemsee und Rosenheim, da sind es 40 Minuten und eine Stunde länger braucht ihr aktuell auf der A9 München Richtung Nürnberg zwischen dem Dreieck Holledau und Manching. 9 Kilometer Stau hier. Gute Fahrt, ganz viel Geduld und alle aktuellen Staus findet ihr auch immer in der kostenlosen Arabella Bayern App.
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14: Servus Bayern, es ist offiziell kalendarischer Herbstanfang heute. Also Decken raus, Teebeutel aus dem Küchenschrank kramen und die Kuschelsocken suchen. Wir machen es uns heute einfach nur gemütlich, oder? Schön, dass ihr mit dabei seid. Ich habe in der Playlist für euch Uriah Heep, Ace of Base ist mit am Start. Und jetzt aber erstmal die Pet Shop Boys mit Domino Dancing.

Hopfen und Malz, Gott erhalt's. Und wer passt in Zukunft bei uns in Bayern ganz besonders gut drauf auf? Immer öfter die Mädels. Bierbrauen war ja gefühlt ewig eine reine Männerdomäne. Aber schaut euch mal die neuesten Zahlen aus Bayern an. Der Frauenanteil in den Brauereien, der geht steil nach oben. Fast 18% der Brau-Azubis sind mittlerweile Frauen. Das sind fast doppelt so viele wie noch vor 10 Jahren. Das ist auf jeden Fall meine gute Bayern-Nachricht des Tages. Vor allem in Oberbayern oder auch in Oberfranken stehen die Mädels mit riesiger Begeisterung an den Kesseln und mischen die Sudhäuser ordentlich auf. Finde ich mega, denn gute bayerische Braukunst, die braucht vor allem eins und das ist Leidenschaft und die hat also wirklich absolut kein Geschlecht. Hier geht's weiter auf Bayerns Musiksender mit The Communards und Never Can Say Goodbye. 11:15.

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9: Kleiner Reminder für euren Tag. Wer kann, der schnappt sich Lieblingskollege oder Lieblingskollegin und trinkt den Kaffee in der Sonne. Besser wird's die Woche kaum mehr. Heute gibt's nämlich Sonne satt in ganz Bayern, kaum Wolken am Himmel und mit 16 bis 20 Grad wird's richtig angenehm mild. Morgen schickt uns der Donnerstag dann Regenschauer leider und lebhaften Wind quer durchs Land. Erst im Norden und Osten, mittags dann schwerpunktmäßig an den Alpen bei 14 bis 19 Grad. Richtung Nachmittag lockert's im Norden dann aber schon wieder auf. Und der Freitag, der meint's auch gut mit uns. Nebelfelder lösen sich schnell auf und es wird herrlich sonnig bei milden 15 bis 20 Grad.
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10: Schönen Vormittag, Andi hier aus der Arabella Bayern Verkehrszentrale mit den wichtigsten Verkehrshinweisen aktuell für euch in Bayern. Und drei Staus, das sind nicht viele, aber dafür relativ lang. Zum Beispiel auf der A8 München Richtung Salzburg zwischen Rosenheim West und Rohrdorf 5 Kilometer Stau. Da braucht ihr aktuell fast eine halbe Stunde länger. Eine Dreiviertelstunde, die ihr mehr einplanen solltet. In der Gegenrichtung zwischen Bernau am Chiemsee und Rosenheim 7 Kilometer.

Oh, der ist aber auch schön. Emilia und Big Big World auf Arabella Bayern. Gerade war gefühlt noch T-Shirt-Wetter. Jetzt brauche ich am Morgen schon wieder eine Jacke und einen Schal und hat trotzdem ein bisschen gefroren. Der Spätsommer, der kippt langsam Richtung Herbst und Höchstwerte liegen heute um 16 bis 20 Grad. Die fühlen sich jetzt im September auf einmal ziemlich frisch an. Das Witzige ist, dass sich dieselbe Temperatur im April fast schon mild anfühlen würde. Aber warum ist das eigentlich so? Unser Körper empfindet dieselbe Temperatur völlig anders. Im Frühling klingen 18 Grad zum Beispiel nach endlich wird's wärmer. Im Herbst eher nach, oh, jetzt wird's kalt. Und schon dieser Gedanke, der lässt unseren Körper leichter frieren. Ich wünsche euch einen schönen kalendarischen Herbstanfang heute hier auf Bayerns Musiksender zusammen mit Soul Sister.

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8: Ich bin Stefan Schütz. Die Innenstädte bei uns gewinnen wieder an Anziehungskraft für Verbraucherinnen und Verbraucher. Das geht aus einer Umfrage für den Handelsverband hervor. Demnach gaben mehr als 80% an, künftig genauso oft oder sogar häufiger als bisher ihr Stadtzentrum zu besuchen, meistens zum Shopping. Ihr Anteil stieg damit im Vergleich zu einer Befragung aus dem Jahr 2024 um rund 20 Prozentpunkte. Bundesjustizministerin Hubig will das Erstellen, Besitzen und Verbreiten von Vergewaltigungsvideos stärker unter Strafe stellen. Der Staat müsse das klare Signal senden, dass solche Taten keine Kavaliersdelikte seien, sagte sie in der ARD. Heute berät der Bundestag über ein Gesetz, das schärfere Strafen für den Einsatz von K.O.-Tropfen vorsieht. In deutschen Gewässern sind im Sommer mehr Menschen ums Leben gekommen als noch ein Jahr zuvor. Wie die Deutsche Lebensrettungsgesellschaft mitteilte, ertranken zwischen Anfang Mai und Ende der Sommerferien 248 Menschen, 12 mehr als in der letzten Badesaison. Unter den Toten sind viele junge Männer, DLRG-Präsidentin Vogt.
9: Leichtsinn, Selbstüberschätzung, aber auch mangelnde Schwimmkompetenz, das sind die Stichworte, die man dazu leider geben muss. Und manche setzen sich eben leichtfertig Gefahren aus und sind sich dessen offenbar überhaupt nicht bewusst.
8: Die meisten Badetoten gab es in Bayern. Zwei Kellnerinnen haben auf dem Münchner Oktoberfest einem Besucher das Leben gerettet. Der 78-Jährige war gestern in einem Festzelt zusammengebrochen. Die Bedienungen haben sofort den Notruf verständigt und mit einer Herzdruckmassage begonnen. Andere Kellner schirmten die Stelle mit Decken ab. Nach 10 Minuten konnte der Mann wiederbelebt werden. Er kam in eine Klinik.
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10: Die Mittagspause heute unbedingt draußen verbringen. Die Sonnenbrille zahlt sich endlich wieder so richtig aus. Heute wird es bei uns in Bayern nämlich sehr, sehr sonnig und herrlich mild. So ein paar ganz harmlose Schleierwolken ziehen mal durch, sonst scheint die Sonne aber ungetrübt bei 16 bis 20 Grad. Morgen schaut es ungemütlicher aus. Von Franken über die Oberpfalz bis nach Niederbayern ziehen nämlich Schauer durch und wandern weiter Richtung Alpen. Dazu frischt spürbar kühler Wind auf bei 14 bis 19 Grad und am Nachmittag reißt es im Norden dann aber schon wieder auf. Und am Freitag strahlt danach etwas Frühnebel fast überall wieder die Sonne.
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11: Schönen Mittag, Andi hier aus der Arabella Bayern Verkehrszentrale mit den wichtigsten Verkehrshinweisen aktuell für euch in Bayern. Auf der A8 München Richtung Salzburg, da braucht ihr aktuell 25 Minuten länger zwischen Rosenheim West und Rohrdorf. 5 Kilometer staut sich's da. Und in der Gegenrichtung zwischen Fraßdorf und Rosenheim, das sind 8 Kilometer Stau und fast 50 Minuten. Eine Dreiviertelstunde braucht ihr noch länger auf der A9 München Richtung Nürnberg zwischen dem Dreieck Holledau und Manching. 10 Kilometer Stau hier. Gute Fahrt und alle aktuellen Staus auch immer in der kostenlosen Arabella Bayern App.
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10: Willkommen in den Wochen, in denen Kartoffeln und Kürbisse unsere absoluten Hauptnahrungsmittel sind. Bei mir jedenfalls, in allen Varianten, jeden Tag rauf und runter. Aber genauso schmeckt doch der Herbst, oder? Ich wünsche euch eine schöne Mittagspause hier auf Bayerns Musiksender zusammen mit ABBA, Elton John und U2, With or Without You.

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1: Es ist 11:45, wir haben Halbzeit heute. Zeit für ein kurzes Päuschen, egal wo ihr gerade seid. Ich habe vorhin eine kurze Nachricht von Claudia aus Regensburg bekommen, die geschrieben hat, liebes Arabella Bayern-Team, es ist Mittwoch und bei mir ist jetzt schon die Luft raus. Ich brauche jetzt einfach ein bisschen Howard Jones, dann geht es mir gleich wieder besser. Und wisst ihr was? Manchmal braucht es gar keine großen Erklärungen. Solche Tage hat jeder von uns mal. Und dann hilft oft einfach ein Song aus den 80ern. Claudia, lehn dich zurück, schnauf durch. Hier kommt Howard Jones für dich mit New Song.

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11: Also wenn das heute kein absolutes Traumwetter für einen kleinen Spaziergang an der frischen Luft ist, dann weiß ich auch nicht. Die Sonne gibt bei uns in ganz Bayern Vollgas. Nur vereinzelt zeigen sich mal dünne Schleierwolken. Dazu wird's wunderbar mild bei Spitzenwerten zwischen 16 und 20 Grad. Morgen solltet ihr den Schirm dann aber griffbereit einpacken. Der Donnerstag, der bringt nämlich unbeständiges Wetter mit Regenschauern und lebhaftem Wind. Mittags trifft's vor allem die Alpen, während es nach Norden hin wieder freundlicher wird bei 14 bis 19 Grad. Aber durchschnaufen am Freitag verzieht sich der Nebel schnell und die Sonne übernimmt wieder das Kommando bei milden bis zu 20 Grad.
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12: Schönen Mittag, Andi, hier aus der Arabella Bayern Verkehrszentrale mit den wichtigsten Verkehrshinweisen aktuell für euch in Bayern. Und drei Staus auf der A8 München Richtung Salzburg zwischen Bad Aibling und Rohrdorf. 5 Kilometer Stau hier, da braucht ihr eine halbe Stunde länger. 35 Minuten sind es in der Gegenrichtung zwischen Fraßdorf und Rosenheim. 7 Kilometer Stau und 16 Kilometer stockenden Verkehr habe ich nochmal auf der A9 für euch. München Richtung Nürnberg zwischen Langenbruck und Denkendorf braucht ihr auch aktuell eine halbe Stunde länger. Gute Fahrt und alle aktuellen Staus auch immer in der kostenlosen Arabella Bayern App.
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und Why Does My Heart Feel So Bad? Um 12:45 auf Arabella Bayern. Wenn ihr jetzt gerade einen kleinen Energieschub braucht, einmal Arabella Bayern laut bitte. Mit dem nächsten Song hat Tina Turner 1990 ihre legendäre Stadion-Welttournee eröffnet. Und dieser Track, der war damals ein echtes Überraschungsgeschenk. Songwriter Tony Joe White, der hatte ihr einfach ganz spontan 4 Songs auf einer einfachen Kassette rübergereicht. Tina hat die Kassette ins Deck geschoben, die ersten Gitarrenriffs gehört und gerufen, diese Nummer, die muss ich haben. Und was für ein Rockbrett sie daraus gemacht hat. Hier ist Tina Turner mit Steamy Windows. 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
12: Ich bin Stefan Schütz. Wie gehen wir künftig mit Extremwetterereignissen wie Hitzewellen, Starkregen oder Überflutungen um? Mit dieser Frage beschäftigen sich seit dem Vormittag Forscher und Meteorologen in Hamburg. Sie wollen auf dem Extremwetterkongress über die Auswirkungen des Klimawandels diskutieren. Laut dem Robert-Koch-Institut sind in diesem Jahr etwa allein in Deutschland rund 16.000 Menschen infolge von Hitze gestorben. Die Bundesregierung will Missbrauch von Sozialleistungen wirkungsvoller bekämpfen. Dazu gibt es einen 10-Punkte-Plan, über den Claudia Wächter berichtet.
13: Ganz konkret sind zum Beispiel strengere Regeln für EU-Ausländer geplant, die hier Sozialleistungen bekommen. Man will Schwarzarbeit stärker bekämpfen und vor allem Banden, die Menschen hier ins Land holen, sie ausbeuten und in Schrottimmobilien unterbringen. Bis Ende des Jahres soll der Aktionsplan umgesetzt werden.
12: Die Bundesregierung will für den Einsatz sogenannter K.O.-Tropfen höhere Strafen. Wer die gefährlichen Mittel für eine Vergewaltigung oder einen Raub einsetzt, soll laut einem Entwurf der Bundesregierung künftig mit mindestens 5 Jahren Freiheitsstrafe rechnen müssen. Dazu sollen K.O.-Tropfen rechtlich so eingestuft werden wie eine Waffe oder ein gefährliches Werkzeug. Ein vermisster Taucher ist aus dem Starnberger See tot geborgen worden. Er war gestern Nachmittag in rund 60 Metern Tiefe an der Allmannshauser Steilwand gefunden worden. Im Einsatz waren Tauchroboter, Drohne und Polizeihubschrauber. Der 63-Jährige war am Samstag mit 2 Tauchpartnern unterwegs, als der Sichtkontakt abbrach. Die Polizei geht von keinem Fremdverschulden aus.
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14: Jacke auf und ganz tief durchatmen. Heute tanken wir alle gemeinsam eine dicke Portion Vitamin D. Wir haben heute echtes Kaiserwetter im Freistaat. Von der Früh weg strahlt die Sonne vom Himmel. Nachmittags gibt's höchstens mal so ein paar harmlose Schleierwölkchen bei 16 bis 20 Grad. Der Donnerstag, der zeigt sich morgen allerdings von seiner unbeständigen Seite. Erst ziehen Schauer durch Franken, die Oberpfalz und Niederbayern. Mittags erreichen sie die Alpen. Dazu weht frischer Nordwestwind bei maximal 14 bis 19 Grad. Zum Start ins Wochenende schaut's aber direkt wieder super aus. Der Freitag, der bringt nach lokaler Nebelauflösung verbreitet viel Sonnenschein.
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15: Schönen Mittag, Andi, hier aus der Arabella Bayern Verkehrszentrale mit den wichtigsten Verkehrshinweisen aktuell für euch in Bayern. 25 Minuten länger dauert es gerade auf der A7 Ulm Richtung Füssenreute, wenn ihr zwischen dem Kreuz Ulm-Echingen und dem Dreieck Hittistetten unterwegs seid. 6 Kilometer Stau habe ich da gerade für euch. 4 Kilometer Stau sind es auf der A8 München Richtung Salzburg zwischen Rosenheim-West und Rohrdorf. Auch hier 25 Minuten, die ihr mehr einplanen müsst. Und in der Gegenrichtung zwischen Bernau am Chiemsee und Rosenheim sind es auf 6 Kilometern Stau fast 40 Minuten. Dann habe ich nochmal über eine halbe Stunde Stau auf der A9 München Richtung Nürnberg zwischen Langenburg und Denkendorf. Hier steht ihr 14 Kilometer. Gute Fahrt und alle aktuellen Staus auch immer in der kostenlosen Arabella Bayern App.
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14: Ich weiß, wir wollen alle in die Sonne. Egal, ob ihr gerade im Homeoffice seid, in der Werkstatt steht, im Krankenhaus oder auch einfach auf dem Bürostuhl. Wir wollen so schnell wie möglich Feierabend und der kommt schneller mit KISS, I Was Made For Loving You, eine absolute Rock-Kult-Legende hier auf Bayerns Musiksender. Paul Young mit Now I Know What Made Otis Blue und jetzt aber erstmal Irene Cara, Flashdance auf Bayerns Musiksender.

0: gibt Studioaufnahmen, die sind sehr, sehr gut und dann gibt's diese ganz seltenen Live-Momente, da spürt man den Schweiß, man spürt die Ekstase bis in die letzte Haarspitze. Im Juli 1991 haben die Australier von INXS die Show ihres Lebens gespielt. Ausverkauftes Wembley-Stadion, 74.000 völlig durchgedrehte Fans und ihr Sänger Michael Hutchence, der hatte die Crowd von der ersten Sekunde an in der Hand wie kaum ein zweiter in der Rockgeschichte. Als die Band zu dieser Nummer angesetzt hat, hat das komplette Stadion jede einzelne Silbe mitgeschrien. Genau diesen Rausch, den hört ihr in jeder einzelnen Sekunde dieser Aufnahme. Das ist Stadionfeeling pur hier auf Bayerns Musiksender INXS live mit Need You Tonight.
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11: Kleiner Reminder für euren Tag. Wer kann, der schnappt sich Lieblingskollege oder Lieblingskollegin und trinkt den Kaffee in der Sonne. Besser wird's die Woche kaum mehr. Heute gibt's nämlich Sonne satt in ganz Bayern, kaum Wolken am Himmel und mit 16 bis 20 Grad wird's richtig angenehm mild. Morgen schickt uns der Donnerstag dann Regenschauer leider und lebhaften Wind quer durchs Land. Erst im Norden und Osten, mittags dann schwerpunktmäßig an den Alpen bei 14 bis 19 Grad. Richtung Nachmittag lockert's im Norden dann aber schon wieder auf. Und der Freitag, der meint's auch gut mit uns. Nebelfelder lösen sich schnell auf und es wird herrlich sonnig bei milden 15 bis 20 Grad.
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12: Schönen Mittag mit Benjamin aus der Arabella Bayern Verkehrszentrale. Wir schauen auf die Straßen. Da haben wir die A7 Ulm Richtung Füssenreute zwischen dem Kreuz Ulm-Elchingen und Dreikettistetten. 5 Kilometer Stau, 20 Minuten länger. Dann die A8 München Richtung Salzburg zwischen Rosenheim-West und Aachen-Mühle. 5 Kilometer Stau. Da braucht ihr eine halbe Stunde länger und sogar 40 Minuten länger in der Gegenrichtung zwischen Bernau am Chiemsee und Rosenheim. 7 Kilometer. Dann noch die A9 München Richtung Nürnberg zwischen Manching und Denkendorf. 13 Kilometer Stau, 40 Minuten länger. Gute Fahrt und alle aktuellen Staus auch immer in der kostenlosen Arabella Bayern App.
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12: Ich bin Stefan Schütz. Wer einkaufen geht, soll künftig häufiger einen digitalen statt einen gedruckten Kassenbon bekommen. Einen entsprechenden Gesetzentwurf hat das Bundeskabinett beschlossen. So sollen ab 2028 Papierbelege grundsätzlich durch digitale Belege ersetzt werden. Ziel sei es, neben Bürokratieabbau auch Steuerhinterziehung durch offene Ladenkassen einzuschränken. Das Bundeskabinett hat auch einen Fahrplan zum Ausstieg aus Erdgas, Erdöl und Kohle erarbeitet. Deutschland verpflichtet sich damit, seinen CO2-Ausstoß aus fossilen Energien bis 2045 auf Null zu senken. Bundesumweltminister Schneider stellt das Dokument heute laut Spiegel bei einer UN-Veranstaltung in New York vor. In dieser Badesaison sind mehr Menschen in Deutschland ums Leben gekommen. Von Mai bis Ende der Sommerferien ertranken 248 Menschen, 12 mehr als 2025. Das teilte die Deutsche Lebensrettungsgesellschaft mit. Uli Reitinger berichtet.
13: Besonders gefährdet sind Jugendliche und junge Männer zwischen 11 und 30 Jahren. Viele überschätzen sich, sind leichtsinnig, gehen Risiken ein und das, obwohl sie nicht oder nicht gut schwimmen können. Die meisten tödlichen Badeunfälle gab es in Bayern. Hier starben in diesem Sommer 61 Menschen.
12: In einem DHL-Zustellzentrum im mecklenburgischen Leizen ist eine mögliche Quecksilbersubstanz gesichert worden. Die Proben werden jetzt im Labor untersucht. Eine 50-jährige Zustellerin war gestern mit Vergiftungserscheinungen zur Polizei gegangen. Auffällig, schon am Wochenende hatte es in Neustadt-Glewe im gleichen Bundesland einen Quecksilberfund gegeben, und zwar bei einer Online-Blumenbestellung.
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14: Die Mittagspause heute unbedingt draußen verbringen. Die Sonnenbrille zahlt sich endlich wieder so richtig aus. Heute wird es bei uns in Bayern nämlich sehr, sehr sonnig und herrlich mild. So ein paar ganz harmlose Schleierwolken ziehen mal durch, sonst scheint die Sonne aber ungetrübt bei 16 bis 20 Grad. Morgen schaut es ungemütlicher aus. Von Franken über die Oberpfalz bis nach Niederbayern ziehen nämlich Schauer durch und wandern weiter Richtung Alpen. Dazu frischt spürbar kühler Wind auf bei 14 bis 19 Grad und am Nachmittag reißt es im Norden dann aber schon wieder auf. Und am Freitag strahlt danach etwas Frühnebel fast überall wieder die Sonne.
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17: Schönen Mittag auf die Straßen. Ich bin Benjamin aus der Arabella Bayern Verkehrszentrale mit den wichtigsten Verkehrshinweisen aktuell für euch in Bayern. Da ist einiges los auf der A3 zum Beispiel. Nürnberg Richtung Frankfurt zwischen Rottendorf und Würzburg-Heidingsfeld. 5 Kilometer Stau, ihr braucht über eine halbe Stunde länger. Dann die A7 Würzburg Richtung Fulda zwischen Bad Kissingen, Obertulba und Bad Brückenau-Volkers. Ebenfalls eine halbe Stunde länger. Dann noch die A8 Salzburg Richtung München zwischen Fraßdorf und Rosenheim. Da braucht ihr 35 Minuten länger. Und noch die A9 Richtung München zwischen Ingolstadt Süd und dem Dreieck Holledau. 4 Kilometer Stau, Zeitverlust 26 Minuten. Kommt sicher an und alle aktuellen Staus auch immer in der kostenlosen Arabella Bayern App.
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14: Der Feierabend, der rückt näher an diesem Mittwochnachmittag auf Bayerns Musiksender. Und falls ihr heute nicht Bock habt, direkt nach der Arbeit nach Hause zu gehen oder vielleicht einfach Lust habt, mit den Freunden noch so ein bisschen auszugehen, dann habe ich die perfekten Tipps für euch in ganz Bayern. Gleich nach 3 Songs. Und die sind von Manfred Mann, UB40 und den Pet Shop Boys, West End Girls auf Bayerns Musiksender.

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1: Spektakuläre Flugshows steigen am Wochenende in Mittelfranken beim Drachenfest in Heuberg bei Hilpoltstein, um am Samstag den Herbst schön einzuleiten. Schaut den schönen bunten Drachen beim Hochsteigen zu. Am Abend gibt es dann eine Feuershow und ein Feuerwerk. Und am Sonntag ist dann noch Frühshoppen. Und ein Traum für die Kids, den gibt es am Sonntag in Bad Kissingen beim Kinderstadtfest. Da entsteht eine ganze Spielstraße mit Rutschen, mit einer Hüpfburg, einem Karussell, Mitmachtheater, Spielen und auch einem Kindercafé. Alles super zum Austoben. An die Erwachsenen ist auch gedacht. Parallel ist nämlich noch verkaufsoffener Sonntag. Für mehr Inspiration klickt euch mal rein auf arabella-bayern.de. Da haben wir einen riesigen Veranstaltungskalender für euch. Und jetzt geht's durch den Mittwoch mit Depeche Mode hier auf Arabella.

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13: Also wenn das heute kein absolutes Traumwetter für einen kleinen Spaziergang an der frischen Luft ist, dann weiß ich auch nicht. Die Sonne gibt bei uns in ganz Bayern Vollgas. Nur vereinzelt zeigen sich mal dünne Schleierwolken. Dazu wird's wunderbar mild bei Spitzenwerten zwischen 16 und 20 Grad. Morgen solltet ihr den Schirm dann aber griffbereit einpacken. Der Donnerstag, der bringt nämlich unbeständiges Wetter mit Regenschauern und lebhaftem Wind. Mittags trifft's vor allem die Alpen, während es nach Norden hin wieder freundlicher wird bei 14 bis 19 Grad. Aber durchschnaufen am Freitag verzieht sich der Nebel schnell und die Sonne übernimmt wieder das Kommando bei milden bis zu 20 Grad.
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14: Schönen Nachmittag, Andi, hier aus der Arabella Bayern Verkehrszentrale mit den wichtigsten Verkehrshinweisen aktuell für euch in Bayern. Eine halbe Stunde mehr müsst ihr gerade einplanen. Auf der A8 München Richtung Salzburg zwischen Rosenheim West und Aachenmühle. 5 Kilometer staut sich's hier gerade. 6 Kilometer sind's in der Gegenrichtung zwischen Fraßdorf und Rosenheim und hier braucht man auch über eine halbe Stunde gerade länger. Auf der A9 Nürnberg Richtung München zwischen Langenbruck und Dreieck-Holledau gab's einen Unfall mit gleich mehreren Fahrzeugen. Da ist die Fahrbahn auf einen Fahrstreifen verengt. Deswegen auch der Stau zwischen Ingolstadt Süd und Langenbruck, 5 Kilometer lang und eine Dreiviertelstunde, die ihr mehr einplanen müsst. Bitte denkt da unbedingt an die Rettungsgasse für die Einsatzfahrzeuge. Und in der Gegenrichtung zwischen Manching und Denkendorf haben wir nochmal 11 Kilometer Stau und eine halbe Stunde, die ihr länger braucht. Gute Fahrt und alle aktuellen Staus findet ihr auch immer in der kostenlosen Arabella Bayern App.
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0: Simply Red und Something Got Me Started auf Arabella Bayern um 3:15. In den 80ern, da hat Annie Lennox die komplette Musikszene geschockt. Sie war bei den Grammy Awards nämlich als Mann verkleidet, mit Anzug, mit Krawatte und sogar einem angeklebten Bart, als männlicher Elvis sozusagen.
1: Nein, doch. Oh.
0: Tja, für die Zeit damals war das ein wirklicher Schock. Das Ganze hat so große Wellen geschlagen, dass sie in gefühlt jeder Zeitung stand, aber hat einmal mehr bewiesen, was für eine starke und kreative Frau sie ist. Und jetzt lassen wir sie mal singen. Hier sind die Eurythmics auf Arabella Bayern mit Love is a Stranger. 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
15: Ich bin Stefan Schütz. Die EU-Kommission verlost im Oktober rund 41.000 kostenlose Interrail-Tickets. Bewerben können sich 18-Jährige aus der EU und assoziierten Ländern, die 2008 geboren sind. Für Deutschland sind rund 7.000 der Discover-EU-Tickets reserviert. Ziel sei es, jungen Menschen ein Gefühl für die EU zu vermitteln. Die Bundesregierung will Sozialmissbrauch eindämmen. Sie hat dazu einen 10-Punkte-Plan beschlossen. Unter anderem in den Fokus rücken Banden, die EU-Bürger aus Südosteuropa nach Deutschland holen, sie mit Scheinarbeitsverhältnissen ausstatten, damit sie als Aufstocker Anspruch auf Sozialleistungen erlangen. Untergebracht werden diese Menschen oft in Schrottimmobilien. Viele Kassenzettel landen ungesehen im Müll und deswegen werden sie zunehmend digital. Ab 2028 soll das die Regel sein, wenn es nach dem Willen der Bundesregierung geht, Claudia Wächter berichtet.
16: Die Kassenbons nerven einfach viele. Und auch Bundesfinanzminister Klingbeil findet, die Dinger sorgen für einen unnötigen Bürokratiewust und begünstigen Steuerhinterziehung. Deshalb also digital. Allerdings nicht alle müssen umstellen. Unternehmer zum Beispiel, die wenig Umsatz machen, die dürfen auch weiterhin Kassenbelege ausgeben.
15: Die 12-Uhr-Regel an Tankstellen soll weg, das fordert der ADAC. Zwar wurde die Zahl der täglichen Preisänderungen erheblich reduziert, gesenkt habe das die Spritpreise jedoch nicht. Vielmehr habe sich die Preisdifferenz innerhalb eines Tages deutlich ausgeweitet. Die Regel gilt seit April.
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17: Das Mittagstief haben wir hinter uns gelassen und die Sonne, die hat sich heute Nachmittag auch komplett gegen den Nebel durchgesetzt. Bis zum Sonnenuntergang bleibt es bei uns in Bayern sehr, sehr sonnig. Nur so ein paar dünne Schleierwolken sind unterwegs. Dazu milde 16 bis 20 Grad. Die Nacht bringt von Norden her so ein paar Wolken. Richtung Unterfranken tröpfelt es gegen morgen vielleicht ein bisschen mehr. Tiefstwerte 6 bis 10 Grad in der Nacht. Morgen wird es im Osten und an den Alpen dann unbeständiger mit einzelnen Schauern und lebhaftem Wind, wenn es nach Norden hin schon wieder auflockert bei 14 bis 19 Grad. Und am Freitag nach Frühnebel wieder ganz, ganz, ganz viel Sonne in fast ganz Bayern bei bis zu 20 Grad.
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18: Schönen Nachmittag, Andi hier aus der Arabella Bayern Verkehrszentrale mit den wichtigsten Verkehrshinweisen aktuell für euch in Bayern. Auf der A3 Nürnberg Richtung Frankfurt hat's gekracht zwischen Würzburg-Randersacker und Würzburg-Heidingsfeld. Ein Unfall mit mehreren Fahrzeugen, da sind gleich drei Fahrstreifen gesperrt. Polizei und Rettungskräfte sind schon vor Ort. Ein 3-Kilometer-Stau hat sich dahinter gebildet, 20 Minuten länger braucht ihr da. Auf der A8 München Richtung Salzburg zwischen Rosenheim West und Rohrdorf 5-Kilometer-Stau, da braucht ihr eine halbe Stunde länger, genauso wie in der Gegenrichtung zwischen Fraßdorf und Rosenheim, da sind es 6 Kilometer. Und auf der A9 Nürnberg Richtung München zwischen Lenting und Langenbruck auch nochmal 9 Kilometer Stau und hier braucht ihr eine ganze Stunde länger. Gute Fahrt und alle aktuellen Staus auch immer in der kostenlosen Arabella Bayern App.
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17: Ich bringe euch durch die letzten Arbeitsstunden hier auf Bayerns Musiksender und zwar zusammen mit Rod Stewart, habe ich jetzt gleich in der Playlist. Dann ein Mega-Duo, Bryan Adams im Feature mit Mel C und Carly Simon jetzt um kurz nach 3 mit Coming Around Again.

0: Tschüss Sommer und hallo goldene Jahreszeit. Heute hat der Herbst ganz offiziell übernommen und während die einen noch so ein bisschen der Sommerbräune hinterher weinen, meine ist ehrlicherweise schon längst weg, freuen sich die anderen schon wie verrückt auf kühle, frische Luft, bunte Wälder und den ersten heißen Tee. Was macht den Herbst für euch denn so besonders und warum schlägt er den Sommer locker um Längen manchmal? Unsere Arabella Bayern Reporterinnen, die haben in Bamberg mal nachgefragt.
1: Am Herbst finde ich besser, dass man auch Zeit gemütlich drinnen mit einem Buch oder einem Tee verbringen kann.
2: Ich mag, dass es viel kühler ist und ich finde es auch viel schöner, wenn man im Herbst rumläuft.
3: Das bunte Laub ist schöner im Herbst.
4: Das Wetter. Ich finde es gut, wenn es nicht so warm ist.
5: Man genießt dann so jeden letzten Sonnenstrahl noch und man könnte meinen, morgen fängt es an, dann schlechter zu werden.
0: Klingt alles super romantisch und wenn wir mal ehrlich sind, riecht der Herbst ja meistens eher nach nassen Socken und Nebelsuppe. Aber heute drücken wir auf jeden Fall beide Augen zu. Die Sonne strahlt, also genießt diesen perfekten goldenen Herbstanfang in vollen Zügen hier auf Bayerns Musiksender. Und es geht weiter mit Kim Wilde und View from a Bridge.

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11: Mit Sebastian Uhl, grüß Gott. Ausbildung, Studium oder ein freiwilliges soziales Jahr. Für die Zeit nach der Schule gibt's viele Optionen. Für Bayern plant die Staatsregierung noch eine weitere, das sogenannte Bayernjahr. Junge Menschen können sich mehrere Monate freiwillig engagieren. Zur Auswahl sollen vier Bereiche stehen: Soziales, Umwelt, Sicherheit und Wirtschaft. Geplant sind auch konkrete Anreize. Zum Beispiel könnten Führerscheinkosten oder Bahntickets übernommen werden. Es ist zwar nicht viel, aber die Tendenz macht Hoffnung. Zum ersten Mal seit längerem sind die Spritpreise wieder etwas gesunken, im Vergleich zum Vortag um knapp 2 Cent im Schnitt. Liegt an den günstigeren Rohölpreisen. Gleichzeitig wird die Kritik an der 12-Uhr-Regel immer lauter. Seit der Einführung im Frühling seien die Preissprünge noch höher geworden, sagt der ADAC. Und nach dem größeren Felssturz an der Zugspitze gibt es keine Einschränkungen. Die Bergbahnen sind nicht betroffen und fahren regulär. Verletzt wurde auch niemand. Gestern hatte sich am Grenzkamm Gestein gelöst. Staubwolken waren weit sichtbar. Laut der Gemeinde Ehrwald liegt die Abbruchstelle abseits der Wanderwege. Immer gut informiert. Mehr Nachrichten für Bayern und die Welt wieder um voll.
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12: Draußen gibt's absolut perfektes, goldenes Frühherbstwetter. Der Nebel von heute früh ist längst Geschichte und die Sonne, die strahlt bis heute Abend bei milden 16 bis 20 Grad. In der Nacht ziehen dann von Norden her so dichtere Wolken rein. Ganz im Norden Frankens kann's in den Frühstunden leicht regnen, bei 10 bis 6 Grad in der Nacht. Morgen zieht dann eine Schauerstaffel einmal quer von Unterfranken und der Oberpfalz bis zu den Alpen durch. Dazu weht auch spürbarer Nordwestwind. Am Nachmittag wird es im Norden aber schon wieder freundlicher, bei maximal 14 bis 19 Grad. Und der Freitag, der belohnt uns dann wieder. Fast überall viel Sonne und bis zu 20 Grad.
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13: Schönen Nachmittag, Andi hier aus der Arabella Bayern Verkehrszentrale mit den wichtigsten Verkehrshinweisen aktuell für euch in Bayern. Auf der A3 Nürnberg Richtung Frankfurt zwischen Würzburg-Randersacker und Würzburg-Heidingsfeld gab es einen Unfall mit gleich mehreren Fahrzeugen. Drei Fahrstreifen sind hier aktuell gesperrt. Polizei und Rettungskräfte sind vor Ort und versuchen da gerade den Verkehr zu regeln. Dahinter haben wir jetzt so 3 bis 4 Kilometer Stau. Und da braucht ihr aktuell 20 Minuten länger. Über eine halbe Stunde länger dauert es auf der A8 Salzburg Richtung München zwischen Fraßdorf und Rosenheim. 6 Kilometer Stau hier und 9 Kilometer haben wir auf der A9 Nürnberg Richtung München zwischen Denkendorf und Langenbruck. Da verliert ihr aktuell eine Stunde. Gute Fahrt und alle aktuellen Staus auch immer in der kostenlosen Arabella Bayern App.
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11: Ich bin Stefan Schütz. Die EU-Kommission verlost im Oktober rund 41.000 kostenlose Interrail-Tickets. Bewerben können sich 18-Jährige aus der EU und assoziierten Ländern, die 2008 geboren sind. Für Deutschland sind rund 7.000 der Discover-EU-Tickets reserviert. Ziel sei es, jungen Menschen ein Gefühl für die EU zu vermitteln. Die Bundesregierung will Sozialmissbrauch eindämmen. Sie hat dazu einen 10-Punkte-Plan beschlossen. Unter anderem in den Fokus rücken Banden, die EU-Bürger aus Südosteuropa nach Deutschland holen, sie mit Scheinarbeitsverhältnissen ausstatten, damit sie als Aufstocker Anspruch auf Sozialleistungen erlangen. Untergebracht werden diese Menschen oft in Schrottimmobilien. Viele Kassenzettel landen ungesehen im Müll und deswegen werden sie zunehmend digital. Ab 2028 soll das die Regel sein, wenn es nach dem Willen der Bundesregierung geht, Claudia Wächter berichtet.
12: Die Kassenbons nerven einfach viele. Und auch Bundesfinanzminister Klingbeil findet, die Dinger sorgen für einen unnötigen Bürokratiewust und begünstigen Steuerhinterziehung. Deshalb also digital. Allerdings nicht alle müssen umstellen. Unternehmer zum Beispiel, die wenig Umsatz machen, die dürfen auch weiterhin Kassenbelege ausgeben.
11: Die 12-Uhr-Regel an Tankstellen soll weg, das fordert der ADAC. Zwar wurde die Zahl der täglichen Preisänderungen erheblich reduziert, gesenkt habe das die Spritpreise jedoch nicht. Vielmehr habe sich die Preisdifferenz innerhalb eines Tages deutlich ausgeweitet. Die Regel gilt seit April.
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13: Der Countdown zum Feierabend läuft und draußen lacht uns die Sonne an. Herrlichstes Herbstwetter heute Nachmittag bei uns in Bayern. Nur ganz zarte Schleierwolken am Himmel und angenehme milde 16 bis 20 Grad. Nutzt den Abend auf jeden Fall noch aus, denn in der Nacht kommen Wolken auf. In Unterfranken kann es später gegen morgen auch etwas tröpfeln. Die Tiefstwerte von der Nacht liegen bei frischen 6 bis 10 Grad. Der Donnerstag, der startet dann vor allem in der Osthälfte und später an den Alpen mit Schauern und frischem Wind. Nachmittags setzt sich im Norden aber schon wieder die Sonne durch bei 14 bis 19 Grad. Und zum Wochenende hin wird es dann richtig fein wieder. Freitag verbreitet sonnig und bis zu 20 Grad.
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15: Schönen Feierabend, Andi hier aus der Arabella Bayern Verkehrszentrale mit den wichtigsten Verkehrshinweisen aktuell für euch in Bayern. Auf der A8 München Richtung Salzburg zwischen Rosenheim West und Rohrdorf haben wir aktuell 5 Kilometer Stau, da braucht ihr eine halbe Stunde länger. 10 Minuten mehr, also 40 Minuten, sind es in der Gegenrichtung zwischen Bernau am Chiemsee und dem Dreieck Inntal. 6 Kilometer Stau da, 7 Kilometer Stau und eine Stunde, die ihr mehr einplanen müsst auf der A9 Nürnberg Richtung München zwischen Ingolstadt Nord und Langenbruck. Und als letztes haben wir noch die A3 Nürnberg Richtung Frankfurt zwischen Würzburg-Randersacker und Würzburg-Heidingsfeld. Ein Unfall mit mehreren Fahrzeugen. Da sind 3 Fahrstreifen aktuell gesperrt. Polizei und Rettungskräfte sind aber vor Ort und versuchen das Ganze jetzt wieder zu regeln. 3 Kilometer Stau haben sich dahinter gebildet und da braucht ihr 20 Minuten länger. Gute Fahrt und alle aktuellen Staus auch immer in der kostenlosen Arabella Bayern App.
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13: Servus Bayern, es ist offiziell kalendarischer Herbstanfang heute. Also holt die Decken raus, die Teebeutel aus dem Schrank und die Kuschelsocken müssen wir auch noch suchen. Wir machen es uns heute einfach gemütlich, würde ich sagen. Schön, dass ihr mit dabei seid und zwar bei Lynyrd Skynyrd mit Sweet Home Alabama. Gigi D'Agostino ist mit dabei und The Cure mit Lullaby auf Arabella Bayern.

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1: Lasst nächste Woche mal die Küche daheim kalt und gönnt euch lieber frisch gebackene Kerberkircherl und fränkische Schmankerl. In Mittelfranken wird ab morgen nämlich ordentlich aufgetischt. Bei der Kirchweih in Kolmberg. Am neuen Festplatz gibt's Karussells für die Kids, zünftige Live-Musik und das absolute Highlight am Sonntag, der große traditionelle Kerberumzug mit Bauernmarkt von morgen bis Montag täglich ab 10. Und Volksfeststimmung gibt's für euch auch in der Oberpfalz. Übermorgen ab 16 Uhr läuft in Amberg nämlich die Michaelidult mit Festzelt, Biergarten, Fahrgeschäften und Ständen zum Bummeln. Gefeiert wird bis kommende Woche und am letzten Sonntag haben dann auch die Amberger Geschäfte von 13 bis 18 Uhr für euch geöffnet. Für noch mehr Tipps einfach reinklicken auf arabella-bayern.de. Kommt gut durch diesen Mittwochnachmittag. Das sind die Pretenders mit Don't Get Me Wrong. 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
11: Und Sebastian Uhl, grüß Gott. Der Sommer war so heiß und trocken wie seit Jahrzehnten nicht. Die einzige Abkühlung gab es im Wasser. Hier gibt es einen positiven Trend. In Bayern kam es heuer zu deutlich weniger tödlichen Badeunfällen als im vergangenen Jahr, hat die Deutsche Lebensrettungsgesellschaft mitgeteilt. Trotzdem ist die Zahl mit 61 viel zu hoch. Die häufigsten Unfallursachen: Leichtsinn und Selbstüberschätzung. Es ist ein knappes Rennen um die deutsche Olympiabewerbung. München und Köln-Rhein-Ruhr liegen bei der Bewertung der Konzepte fast gleich auf. Deutlich dahinter liegt das Berliner Konzept und die Hauptstadt will offenbar die Bewerbung zurückziehen. Das melden mehrere Medien. Demnach noch vor der finalen Abstimmung am Samstag. Und über diesen Trend freuen sich unsere bayerischen Innenstädte. Immer mehr Menschen wollen zum Einkaufen wieder ins Geschäft statt ins Internet. Der Handelsverband hat in einer Umfrage ermittelt, dass 80% der Menschen künftig genauso oft oder noch häufiger im Stadtzentrum einkaufen wollen. Ein Plus von 20% seit 2024. Immer gut informiert, mehr Nachrichten für Bayern und die Welt wieder um voll.
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12: Stift fallen lassen, Werkzeug aufräumen oder ab auf die Heimfahrt. Wer jetzt draußen unterwegs ist, der kriegt noch die volle Ladung Nachmittagssonne ab. Bis zum Sonnenuntergang bleibt es richtig schön und mild bei 16 bis 20 Grad. Heute Nacht zieht es dann von Norden her langsam zu. In Franken sind gegen morgen früh auch leichte Schauer möglich. Es kühlt ab auf 10 bis 6 Grad in der Nacht. Morgen im Tagesverlauf ziehen von Unterfranken über die Oberpfalz bis zu den Alpen dann einzelne Regenschauer durch. Dazu frischt auch der Wind auf. Im Norden wird es ab dem Mittag dann aber schon wieder trockener und freundlicher bei 14 bis 19 Grad. Und am Freitag kehrt dann der goldene Herbst zurück. Fast überall in Bayern Sonne.
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13: Schönen Feierabend, Andi hier aus der Arabella Bayern Verkehrszentrale mit den wichtigsten Verkehrshinweisen aktuell für euch in Bayern. Auf der A7 Würzburg Richtung Fulda braucht ihr aktuell 20 Minuten länger, wenn ihr zwischen Bad Kissingen, Obertulba und Bad Brückenau Volkers unterwegs seid. 5 Kilometer steht da gerade alles. Und eine halbe Stunde länger dauert es auf der A8 München Richtung Salzburg zwischen Rosenheim West und Rohrdorf. 5 Kilometer Stau hier. In der Gegenrichtung zwischen Bernau am Chiemsee und Rosenheim sind 7 Kilometer Stau. Da braucht ihr fast 50 Minuten länger und eine Stunde auf der A9 Nürnberg Richtung München zwischen Lenting und Langenbruck. Das ist aktuell von der Zeit her der längste Stau. 7 Kilometer ist der lang. Gute Fahrt und alle aktuellen Staus findet ihr auch immer in der kostenlosen Arabella Bayern App.
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Christina Aguilera, Genie in a Bottle auf Arabella Bayern. Kurzer Warnhinweis für alle Autofahrer und Fahrerinnen unter euch. Die Bäume, die rüsten gerade wieder auf. Ihr kennt's, man freut sich wie so ein Schnitzel über die freie Parklücke und merkt erst am nächsten Morgen, dass die Motorhaube plötzlich aussieht wie sonst was. Eine herabfallende Kastanie hat nämlich ordentlich Power, sag ich euch. Und wer jetzt denkt, naja, dafür habe ich ja die Versicherung, Pustekuchen, die winken bei sowas eiskalt ab. Offizielles Urteil der Gerichte, wer im Herbst unter einem Laubbaum parkt, ist selber schuld. Allgemeines Lebensrisiko nennt sich das so schön. Also, falls ihr eurem Auto den unfreiwilligen Kastanienhagel ersparen wollt, parkt zum Zweifel lieber so ein paar Meter weiter weg.

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8: Ich bin Stefan Schötz. Berlin will offenbar seine Bewerbung um Olympische Spiele zurückziehen. Medienberichten zufolge hat eine Kommission des Deutschen Olympischen Sportbundes die Berliner Bewerbung als die schlechteste bewertet. Auch die Wahlsiegerin Ehralp von den Linken hatte sich gegen Olympia ausgesprochen. Damit blieben bei der Abstimmung über den nationalen Bewerber am Samstag München und die Region Köln-Rhein-Ruhr übrig. Die Bundesregierung sagt dem Sozialmissbrauch den Kampf an. Sie hat dazu einen 10-Punkte-Plan beschlossen. Unter anderem in den Fokus rücken Banden, die EU-Bürger aus Südosteuropa nach Deutschland holen, sie mit Scheinarbeitsverhältnissen ausstatten, damit sie als Aufstocker Anspruch auf Sozialleistungen erlangen. Untergebracht werden diese Menschen oft in Schrottimmobilien. Wer einkaufen geht, soll künftig häufiger einen digitalen statt einen gedruckten Kassenzettel bekommen. Einen entsprechenden Gesetzentwurf hat das Bundeskabinett beschlossen. So sollen ab 2028 Papierbelege grundsätzlich durch digitale Belege ersetzt werden. Ziel sei es, neben Bürokratieabbau auch Steuerhinterziehung durch offene Ladenkassen einzuschränken. Jürgen Klopp fühlt sich bestens vorbereitet auf sein Debüt als Bundestrainer. Auch das mit dem Singen haut hin, hat er am Rande des Abschlusstrainings in Herzogenaurach gesagt.
9: Ich glaube, so beim Supercup, da wird die Nationalhymne gesungen. Ich wusste gar nicht, dass ich die Nationalhymne drauf habe. Also komplett. Das war mir neu. Ich habe sie selten gesungen zu Hause, wenn ich ein Länderspiel geguckt habe, um ehrlich zu sein.
8: Die deutsche Fußballnationalmannschaft trifft zum Auftakt in der Nations League morgen in Amsterdam auf die Niederlande.
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10: Das Mittagstief haben wir hinter uns gelassen und die Sonne, die hat sich heute Nachmittag auch komplett gegen den Nebel durchgesetzt. Bis zum Sonnenuntergang bleibt es bei uns in Bayern sehr, sehr sonnig. Nur so ein paar dünne Schleierwolken sind unterwegs. Dazu milde 16 bis 20 Grad. Die Nacht bringt von Norden her so ein paar Wolken. Richtung Unterfranken tröpfelt es gegen morgen vielleicht ein bisschen mehr. Tiefstwerte 6 bis 10 Grad in der Nacht. Morgen wird es im Osten und an den Alpen dann unbeständiger mit einzelnen Schauern und lebhaftem Wind, wenn es nach Norden hin schon wieder auflockert, bei 14 bis 19 Grad. Und am Freitag nach Frühnebel wieder ganz, ganz, ganz viel Sonne in fast ganz Bayern bei bis zu 20 Grad.
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11: Schönen Feierabend, Andi hier aus der Arabella Bayern Verkehrszentrale mit den wichtigsten Verkehrshinweisen aktuell für euch in Bayern. Auf der A7 Würzburg Richtung Fulda zwischen Bad Kissingen, Obertulbe und Bad Brückenau Volkers haben wir gerade 9 Kilometer Stau, da braucht ihr 25 Minuten länger. Genauso lang ist es auf der A8 München Richtung Salzburg zwischen Rosenheim West und Rohrdorf. Hier haben wir 5 Kilometer Stau, 7 Kilometer sind es in der Gegenrichtung zwischen Bernau am Chiemsee und Rosenheim. Ihr braucht ihr aber über eine halbe Stunde länger und 20 Minuten sind es auch noch auf der A99, der Westumfahrung Richtung Lindau zwischen München-Neuherberg und dem Dreieck München-Allach. 6 Kilometer Stau haben wir hier nach einem Unfall. Gute Fahrt und alle aktuellen Staus auch immer in der kostenlosen Arabella Bayern App.
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10: Willkommen in den Wochen, in denen Kartoffel und Kürbis unsere absoluten Hauptnahrungsmittel sind. In allen Varianten, bei mir jedenfalls. Jeden Tag, rauf und runter, genauso schmeckt der Herbst, würde ich sagen. Ich wünsche euch einen schönen Feierabend hier auf Bayerns Musiksender zusammen mit David Bowie und This is Not America.

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1: Es ist 16:45 auf Arabella Bayern und wir sagen, ist geschafft. Raus aus den Arbeitsschuhen, rein in den Feierabend. Die Vanessa aus Rosenheim, die hat heute gefühlt für drei gearbeitet. Die Arme, von Termin zu Termin ist sie gehetzt. Die To-Do-Liste, die war kilometerlang. Aber jetzt ist der Cut. Ihr Feierabendplan ist auf jeden Fall eine schöne heiße Tasse Kaffee auf der Couch. Kann ich zu 1000% nachfühlen, Vanessa. Jetzt wird nur noch das gemacht, worauf du Lust hast. Dein perfekter Soundtrack zum Runterkommen und Entschleunigen. Die Pointer Sisters und Slow Hands.

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10: Mit Sebastian Uhl, grüß Gott. Ausbildung, Studium oder ein freiwilliges soziales Jahr. Für die Zeit nach der Schule gibt's viele Optionen. Für Bayern plant die Staatsregierung noch eine weitere, das sogenannte Bayernjahr. Junge Menschen können sich mehrere Monate freiwillig engagieren. Zur Auswahl sollen 4 Bereiche stehen: Soziales, Umwelt, Sicherheit und Wirtschaft. Geplant sind auch konkrete Anreize. Zum Beispiel könnten Führerscheinkosten oder Bahntickets übernommen werden. Es ist zwar nicht viel, aber die Tendenz macht Hoffnung. Zum ersten Mal seit längerem sind die Spritpreise wieder etwas gesunken, im Vergleich zum Vortag um knapp 2 Cent im Schnitt. Liegt an den günstigeren Rohölpreisen. Gleichzeitig wird die Kritik an der 12-Uhr-Regel immer lauter. Seit der Einführung im Frühling seien die Preissprünge noch höher geworden, sagt der ADAC. Und nach dem größeren Felssturz an der Zugspitze gibt es keine Einschränkungen. Die Bergbahnen sind nicht betroffen und fahren regulär. Verletzt wurde auch niemand. Gestern hatte sich am Grenzkamm Gestein gelöst. Staubwolken waren weit sichtbar. Laut der Gemeinde Ehrwald liegt die Abbruchstelle abseits der Wanderwege. 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Mehr Nachrichten für Bayern und die Welt wieder um voll.
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11: Draußen gibt's absolut perfektes, goldenes Frühherbstwetter. Der Nebel von heute früh ist längst Geschichte und die Sonne, die strahlt bis heute Abend bei milden 16 bis 20 Grad. In der Nacht ziehen dann von Norden her so dichtere Wolken rein. Ganz im Norden Frankens kann's in den Frühstunden leicht regnen, bei 10 bis 6 Grad in der Nacht. Morgen zieht dann eine Schauerstaffel einmal quer von Unterfranken und der Oberpfalz bis zu den Alpen durch. Dazu weht auch spürbarer Nordwestwind. Am Nachmittag wird es im Norden aber schon wieder freundlicher, bei maximal 14 bis 19 Grad. Und der Freitag, der belohnt uns dann wieder. Fast überall viel Sonne und bis zu 20 Grad.
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12: Schönen Feierabend wünsche ich euch, Andi hier aus der Arabella Bayern Verkehrszentrale mit den wichtigsten Verkehrshinweisen aktuell für euch in Bayern. Über eine halbe Stunde braucht ihr gerade länger auf der A8 München Richtung Salzburg. Zwischen Rosenheim West und Rohrdorf, da staut sich's auf 5 Kilometern. 6 Kilometer sind's in der Gegenrichtung zwischen Bernau am Chiemsee und Rosenheim. Hier braucht ihr eine Dreiviertelstunde länger. Und dann haben wir einen großen Unfall mit mehreren Fahrzeugen auf der A96 Lindau Richtung München zwischen Wörthsee und Oberpfaffenhofen. Da ist die komplette Richtungsfahrbahn aktuell gesperrt. Auch hier eine Dreiviertelstunde, die ihr länger braucht. 2 Kilometer Stau sind das jetzt gerade. Und eine Meldung habe ich noch für euch von der A99, der Westumfahrung Richtung Lindau zwischen München-Neuherberg und München-Lochhausen. Da sind 12 Kilometer Stau und 1 Stunde, die ihr da gerade verliert. Gute Fahrt und alle aktuellen Staus auch immer in der kostenlosen Arabella Bayern App.
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10: Ich bin Stefan Schütz. Das Bundeskabinett hat einen Fahrplan zum Ausstieg aus Erdgas, Erdöl und Kohle auf den Weg gebracht. Der entsprechende Entwurf wurde den Vereinten Nationen präsentiert. Deutschland verpflichtet sich damit, seinen CO2-Ausstoß aus fossilen Energien bis 2045 auf Null zu senken. Nach Frankreich und den Niederlanden ist Deutschland das dritte Land mit einer solchen Roadmap. Die Bundesregierung will den Missbrauch von Sozialleistungen wirkungsvoller bekämpfen. Dazu gibt es einen 10-Punkte-Plan, über den Claudia Wächter berichtet.
11: Ganz konkret sind zum Beispiel strengere Regeln für EU-Ausländer geplant, die hier Sozialleistungen bekommen. Man will Schwarzarbeit stärker bekämpfen und vor allem Banden, die Menschen hier ins Land holen, sie ausbeuten und in Schrottimmobilien unterbringen. Bis Ende des Jahres soll der Aktionsplan umgesetzt werden.
10: Berlin ist raus aus Olympia. Nach einer Krisensitzung will sich die Hauptstadt nach Medieninformationen aus dem Kampf um das deutsche Bewerberticket für die Sommerspiele 2036, 40 und 44 zurückziehen. Bei der Abstimmung der Delegierten des Deutschen Olympischen Sportbundes am Samstag treten somit nur noch München und Köln-Rhein-Ruhr an. Ein mehrfach vorbestrafter Holocaust-Leugner ist in München erneut verurteilt worden, dieses Mal zu 7 Jahren Haft. Der 71-Jährige hat vor dem Landgericht München II zugegeben, auf Plattformen wie Telegram den Mord an 6 Millionen Juden geleugnet und Gewalt gegen jüdische Menschen gefordert zu haben. Das Urteil ist noch nicht rechtskräftig.
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12: Der Countdown zum Feierabend läuft und draußen lacht uns die Sonne an. Herrlichstes Herbstwetter heute Nachmittag bei uns in Bayern. Nur ganz zarte Schleierwolken am Himmel und angenehme milde 16 bis 20 Grad. Nutzt den Abend auf jeden Fall noch aus, denn in der Nacht kommen Wolken auf. In Unterfranken kann es später gegen morgen auch etwas tröpfeln. Die Tiefstwerte von der Nacht liegen bei frischen 6 bis 10 Grad. Der Donnerstag, der startet dann vor allem in der Osthälfte und später an den Alpen mit Schauern und frischem Wind. Nachmittags setzt sich im Norden aber schon wieder die Sonne durch bei 14 bis 19 Grad. Und zum Wochenende hin wird es dann richtig fein wieder. Freitag verbreitet sonnig und bis zu 20 Grad.
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13: In schönen Feierabend wünsche ich euch an, die hier aus der Arabella Bayern Verkehrszentrale mit den wichtigsten Verkehrshinweisen aktuell für euch in Bayern. Immer noch auf der A8 Salzburg Richtung München. 40 Minuten, die ihr länger braucht zwischen Bernau am Chiemsee und Rosenheim. 7 Kilometer Stau sind das. Auf der A96 Lindau Richtung München nicht ganz so viel Stau, aber hier gab es einen Unfall zwischen Wörthsee und Oberpfaffenhofen. Der Standstreifen ist dann noch gesperrt. Das löst sich jetzt so langsam auf, aber so 20 Minuten, die braucht ihr schon noch länger. Und auf der A99 der Westumfahrung Richtung Lindau zwischen München-Neuherberg und dem Dreieck München-Allach 7 Kilometer Stau hier. Auch hier 40 Minuten, die ihr länger braucht. Gute Fahrt wünsche ich euch und alle aktuellen Staus findet ihr auch immer in der kostenlosen Arabella Bayern App.
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12: Jimmy Cliff, die Backstreet Boys aus den 90ern, Tanita Tikaram. Das erwartet euch in der nächsten Viertelstunde hier auf Bayerns Musiksender. Das ist Twist in My Sobriety, jetzt um kurz nach 6 auf Arabella Bayern.

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1: Brad Pitt ist wieder da und sein neuester Schauspielkollege hat Fell, vier Beine und einen verdammt süßen Dackelblick. In Eiserne Wildnis liefert der Oscar-Preisträger zusammen mit einem Vierbeiner richtig starkes Abenteuerkino ab. Ob die Chemie zwischen den beiden stimmt, das verrät euch jetzt unser Arabella Bayern Filmexperte Sebastian Will.
2: In Eiserne Wildnis spielt Brad Pitt den Ex-Elite-Soldaten James Belmont. In seinen Einsätzen hat James viele schreckliche Dinge erlebt und dabei immer an seiner Seite
3: die Pfote, Kumpel.
2: Sein treuer Einsatzhund Odin.
3: Bist ein Guter.
2: Der Krieg hat bei beiden seine Spuren hinterlassen. Dem Hund fehlen ein Bein und ein paar Zähne und Ex-Soldat James hat mit psychischen Problemen zu kämpfen.
3: Ist okay, komm, komm. Es war nur ein Albtraum. Wir sind nicht mehr dort.
2: Also sucht James die ultimative Ruhe, ganz weit weg von den Menschen. Er fliegt mit seinem Propellerflugzeug tief in die Wildnis Alaskas. Und dann, ganz plötzlich, stürzt er mit seinem Flieger ab. James überlebt, aber schwer angeschlagen. Und wieder bleibt ihm nur sein treuer Freund und Gefährte Odin. Kein Empfang, keine Hilfe, keine Straße, nur Kälte, Hunger und eine Landschaft, die wunderschön aussieht, aber jederzeit tödlich werden kann.
3: Ich bring dich nach Hause. Wir müssen es wohl auf die harte Tour machen.
2: Es ist eine Geschichte von zwei Überlebenden, die sich blind vertrauen müssen. Also großes Survival-Kino mit ganz viel Herz.
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5: Mit Sebastian Uhl, grüß Gott. Der Sommer war so heiß und trocken wie seit Jahrzehnten nicht. Die einzige Abkühlung gab es im Wasser. Hier gibt es einen positiven Trend. In Bayern kam es heuer zu deutlich weniger tödlichen Badeunfällen als im vergangenen Jahr, hat die Deutsche Lebensrettungsgesellschaft mitgeteilt. Trotzdem ist die Zahl mit 61 viel zu hoch. Die häufigsten Unfallursachen: Leichtsinn und Selbstüberschätzung. Es ist ein knappes Rennen um die deutsche Olympia-Bewerbung. München und Köln-Rhein-Ruhr liegen bei der Bewertung der Konzepte fast gleich auf. Deutlich dahinter liegt das Berliner Konzept und die Hauptstadt will offenbar die Bewerbung zurückziehen. Das melden mehrere Medien. Demnach noch vor der finalen Abstimmung am Samstag. Und über diesen Trend freuen sich unsere bayerischen Innenstädte. Immer mehr Menschen wollen zum Einkaufen wieder ins Geschäft statt ins Internet. Der Handelsverband hat in einer Umfrage ermittelt, dass 80% der Menschen künftig genauso oft oder noch häufiger im Stadtzentrum einkaufen wollen. Ein Plus von 20% seit 2024. Immer gut informiert, mehr Nachrichten für Bayern und die Welt wieder um voll.
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6: Stift fallen lassen, Werkzeug aufräumen oder ab auf die Heimfahrt. Wer jetzt draußen unterwegs ist, der kriegt noch die volle Ladung Nachmittagssonne ab. Bis zum Sonnenuntergang bleibt es richtig schön und mild bei 16 bis 20 Grad. Heute Nacht zieht es dann von Norden her langsam zu. In Franken sind gegen morgen früh auch leichte Schauer möglich. Es kühlt ab auf 10 bis 6 Grad in der Nacht. Morgen im Tagesverlauf ziehen von Unterfranken über die Oberpfalz bis zu den Alpen dann einzelne Regenschauer durch. Dazu frischt auch der Wind auf. Im Norden wird es ab dem Mittag dann aber schon wieder trockener und freundlicher bei 14 bis 19 Grad. Und am Freitag kehrt dann der goldene Herbst zurück. Fast überall in Bayern Sonne.
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7: Feierabend wünsche ich euch, Andi hier aus der Arabella Bayern Verkehrszentrale mit den wichtigsten Verkehrshinweisen aktuell für euch in Bayern. Und da schauen wir zuerst auf die A8 München Richtung Salzburg zwischen Rosenheim West und Rohrdorf. 4 Kilometer Stau, da braucht ihr aktuell eine halbe Stunde länger. Über eine halbe Stunde mehr müsst ihr in der Gegenrichtung einplanen zwischen Fraßdorf und Rosenheim. 6 Kilometer Stau und dann haben wir noch 7 Kilometer Stau auf der A9 München Richtung Nürnberg zwischen Pfaffenhofen an der Ilm und dem Dreieck Holledau. Hier braucht ihr auch über 20 Minuten länger. Und 20 Minuten sind es auch noch auf der A99, Autobahnring München, die Westumfahrung Richtung Süden, Richtung Lindau, zwischen München-Neuherberg und München-Lochhausen. Da sind es 9 Kilometer Stau. 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

Zuckerle und Paul Young mit Senza una Donna auf Arabella Bayern. Manchmal entstehen einfach die größten Hits, wenn man eigentlich nur pennen will. Songwriter Albert Hammond, der war nach einem Flug völlig im Eimer, der hatte brutalen Jetlag, sollte aber neue Songs schreiben. Dann hat sein Kollege ihm einfach kurzerhand eine Gitarre in die Hand gedrückt, verlässt für 2 Minuten den Raum und genau in diesen 2 Minuten klimpert Hammond aus Versehen den Refrain zu I Don't Wanna Lose You. Tina Turner war so geflasht, dass sie den Song sofort aufs Album gepackt hat. Hier ist sie für euch, für euren Mittwochfeierabend, Tina Turner.

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6: Ich bin Moritz Einzel. Erkrankt das eigene Kind, können Eltern bisher bis zu 15 Kinderkrankentage pro Jahr bei ihrem Arbeitgeber beantragen. Doch das gilt offenbar nur noch bis Jahresende. Ab dem kommenden Jahr werden es weniger. Das hat Gesundheitsminister Linnemann bei einer Regierungsbefragung im Bundestag gesagt.
7: Das ist eine Regel, die wir eingeführt haben während Corona, die es vorher auch nicht gab. Und wir insgesamt, glaube ich, als Politik gut daran tun, dass Sonderregeln, die es zu Corona gab, wieder zurückgenommen werden.
6: Die Zahl der maximal möglichen Kinderkrankentage soll um 5 auf dann wieder nur noch 10 sinken. Bei Alleinerziehenden sind es dann wieder 20 statt 30 Tage. Ein Gericht in New York hat den früheren Hollywood-Filmmogul Harvey Weinstein zu 15 Jahren Haft verurteilt. Es handelt sich um ein neu aufgerolltes Verfahren wegen eines Sexualverbrechens. Wegen zahlreicher Fälle sitzt der 74-jährige Weinstein bereits seit Jahren im Gefängnis. Vor knapp 10 Jahren hatten die Vorwürfe dutzender Frauen gegen Weinstein die MeToo-Bewegung ausgelöst. Wer hierzulande K.O.-Tropfen einsetzt, soll härter bestraft werden. Der Bundestag befasst sich heute erstmals mit den entsprechenden Regierungsplänen. Täter benutzen K.O.-Tropfen beispielsweise in Nachtclubs, um ihre Opfer wehrlos zu machen und sie zu vergewaltigen. Justizministerin Hubig will, dass in solchen Fällen die Mindeststrafe auf 5 Jahre Haft steigt. Fußballprofi Christian Eriksen wird nicht mehr zum VfL Wolfsburg zurückkehren. Der bis Sommer 2027 gültige Vertrag des 34-jährigen Dänen beim Zweitligisten wurde einvernehmlich aufgelöst. Eriksen war Anfang Juni während eines Länderspiels zusammengebrochen. Da kamen schlimme Erinnerungen hoch an die Europameisterschaft 2021, als Eriksen einen Herzstillstand erlitten hatte. Er spielte seither mit einem Herzschrittmacher. Wie es nun mit seiner Karriere weitergeht, ist offen.
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8: Der Abend bleibt bei uns in Bayern ruhig. Bis in die Nacht hinein ist der Himmel oft sternenklar oder es sind nur ein paar so leichte Wolken unterwegs. Später kommen dann von Norden her dichtere Wolken. Bei euch in Unterfranken kann es morgen früh schon die ersten Tropfen geben. Die Temperaturen gehen runter auf 10 bis 6 Grad. Und morgen zieht dann von Norden her erstmal Regen über Bayern hinweg. Der Wind wird ein bisschen mehr, aber am Nachmittag ist dann schon wieder trocken. Teilweise kommt auch die Sonne raus, 14 bis 19 Grad. Freitag, wenn der Frühnebel weg ist, überall Sonne. Nur in der Oberpfalz und in Niederbayern, da halten sich die Wolken ein bisschen länger. 15 bis 20 Grad die Temperaturen.
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8: Schönen guten Abend, ich bin Simon Egersberger. Jetzt ist er auch im Kalender da. Nach dem meteorologischen ist der kalendarische Herbstanfang und bei mir war heute auch schon der modische Herbstanfang. Es war frisch heute Morgen. Ich habe die Übergangsjacke angezogen. Ja, ich habe eine. Und ich stehe dazu. Euch einen schönen Abend mit 70ern, 80ern, 90ern. Hier ist Bayerns Musiksender und das sind Dolly Parton und Kenny Rogers. 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
3: Das ist ein schöner Abend heute in Bayern. Teilweise ist es sogar noch richtig mild. Wir haben nur so ein paar harmlose Wolken am Himmel. Erst in der zweiten Nachthälfte, da schieben sich dickere Wolken von Norden herein in den Freistaat. Besonders bei euch im Norden Frankens haben wir dann zum Berufsverkehr schon die ersten leichten Regenschauer. In der Nacht kühlt es runter auf 10 bis 6 Grad. Und morgens so ein Mischmasch von Unterfranken über die Oberpfalz bis nach Niederbayern. Immer wieder Schauer, der Wind weht ein bisschen kräftiger. Am Nachmittag ist der Regenspuk aber eigentlich auch schon wieder überall vorbei. Temperaturen 14 bis 19 Grad. Und der Freitag, wenn der Frühnebel weg ist, viel Sonne, fast im ganzen Freistaat. Nur im Osten, da hängen noch ein paar kompaktere Wolkenfelder rum, bei 15 bis 20 Grad.
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0: Sie kam nach New York mit $35.
1: And I came here not knowing anyone with $35 in my pocket.
0: Mit einem Ziel.
1: To conquer this city.
0: Die Stadt zu erobern. Und das hat sie geschafft.
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0: Madonna.
2: Are you ready?
0: Jetzt mit La Isla Bonita auf Arabella Bayern. Bayerns Musiksender.

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5: Ich bin Moritz Einzel. Sozialmissbrauch durch organisierte Kriminalität, Sozialleistungen an Menschen, die per Haftbefehl gesucht werden. Die Bundesregierung hat beschlossen, diese Missstände und Schlupflöcher besser zu bekämpfen. Innenminister Dobrindt.
6: Und deswegen ist es so wichtig, dass wir jetzt mit dem Aktionsplan deutlich machen, dass wir dieses massive Ausnutzen, dieses massiven Betrug und dieses zur Beute machen des Sozialstaats nicht weiter akzeptieren.
5: Unter anderem sollen die Behörden mehr Daten abgleichen können, damit sie schneller erkennen können, wer unberechtigt Leistungen bezieht. In der Debatte um hohe Spritpreise bekommt die umstrittene 12-Uhr-Regel an den Tankstellen immer mehr Gegenwind. Auf Vorstoß Schleswig-Holsteins befasst sich der Bundesrat am Freitag mit einer Abschaffung der Tankregel. Seit April dürfen die Preise an den Tankstellen nur noch einmal täglich zur Mittagszeit erhöht werden. Diese Regel habe bislang einfach keinen erkennbaren Entlastungseffekt gezeigt, hieß es. Auch der ADAC sprach sich für eine komplette Abschaffung der Regel aus. Angesichts des Klimawandels haben Experten auf dem Extremwetterkongress in Hamburg zum Handeln aufgerufen. Es zeige sich eine Zunahme von Hitzewellen und Trockenheitsperioden in Deutschland, hieß es vom Deutschen Wetterdienst. Die Hitzewelle ab Mitte Juni sei besonders intensiv gewesen. Das Robert-Koch-Institut schätzt, dass in diesem Sommer rund 16.000 Menschen in Deutschland infolge von Hitze gestorben sind. Berlin zieht offenbar seine Pläne für eine Olympia-Bewerbung zurück. Medienberichten zufolge ist das eine Reaktion auf die vergleichsweise schlechte Bewertung des Konzepts durch den Deutschen Olympischen Sportbund. Damit entscheidet sich die Frage, wer deutscher Olympia-Bewerber wird, am Samstag zwischen München und der Region Köln-Rhein-Ruhr.
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7: Es ist jetzt erstmal noch ein ganz ruhiger Abend mit ein paar harmlosen Wolken am Himmel. Die dickeren Regenwolken, die kommen dann so nach und nach erst in der Nacht und zwar von Norden her. Da schieben sie sich nach Bayern rein und vor allen Dingen ganz im Norden wird es Richtung morgen früh dann teilweise auch schon die ersten Regentropfen geben. Temperaturen frische 6 bis 10 Grad. Und morgen ziehen diese Regenschauer dann von Norden nach Süden durch ganz Bayern durch, erreichen mittags die Alpen. Es wird ein bisschen windiger, aber am Nachmittag wird es dann nach und nach schon wieder trocken und auch sonniger, 14 bis 19 Grad. Freitag, wenn der Nebel weg ist, viel Sonne und 15 bis 20 Grad.
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7: Servus, ich bin Simon Egersberger. Kurz nach 8 bei uns in Bayern. Egal, ob er jetzt endlich die Beine hochlegt oder im Lager auf der Straße oder in der Klinik gerade erst die Spätschicht startet. Wir halten zusammen den Freistaat am Laufen. Schön, dass ihr eingeschaltet habt. Hier sind 70er, 80er, 90er auf Bayerns Musiksender. Jetzt mit Cool and the Gang. 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

Billy Idol auf Arabella Bayern, Flash for Fantasy. Schönen Mittwochabend. Wenn ihr ans Bierbrauen denkt, dann habt ihr wahrscheinlich sofort vielleicht dieses alte Klischee im Kopf. Urig, bärbeißig, weit und breit nur Kerle. Vergesst es, bei uns in Bayern tut sich gerade richtig was in den Sudhäusern. Mittlerweile sind fast 18% der Brau-Azubis bei uns Frauen. Das hat sich in den letzten 10 Jahren fast verdoppelt. Vor allen Dingen in Oberbayern packen immer mehr junge Mädels an den Kesseln an, schleppen Melzsäcke, tüfteln an neuen Rezepten und brauen verdammt gutes Bier. Und genau darum geht's doch am Ende. Hauptsache die Halbe schmeckt und ist mit Herz gebraut. Egal ob der Mann oder Frau am Sudkessel stehen.

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4: Der Abend bleibt bei uns in Bayern ruhig. Bis in die Nacht hinein ist der Himmel oft sternenklar oder es sind nur ein paar so leichte Wolken unterwegs. Später kommen dann von Norden her dichtere Wolken. Bei euch in Unterfranken kann es morgen früh schon die ersten Tropfen geben. Die Temperaturen gehen runter auf 10 bis 6 Grad. Und morgen zieht dann von Norden her erstmal Regen über Bayern hinweg. Der Wind wird ein bisschen mehr, aber am Nachmittag ist dann schon wieder trocken. Teilweise kommt auch die Sonne raus, 14 bis 19 Grad. Freitag, wenn der Frühnebel weg ist, überall Sonne. Nur in der Oberpfalz und in Niederbayern, da halten sich die Wolken ein bisschen länger. 15 bis 20 Grad die Temperaturen.
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sind die 80er auf Arabella Bayern aus dem Film Top Gun Berlin, Take My Breath Away. Und jetzt kommt der nächste 80er und hinter diesem Song steckt eine echte Verbeugung vor alten Meistern. Die Jungs von Aha, die waren schon als Teenager totale Fans von den Everly Brothers. Und Mitte der 80er haben sie ihre Idole dann sogar getroffen. Und die Everly Brothers haben Aha echte Sonderanfertigungen ihrer Akustikgitarren geschenkt. Und ein Jahr später haben sich die Norweger revanchiert. Sie haben sich den 60er-Klassiker ihrer Vorbilder geschnappt und daraus einen weltweiten Radiohit gemacht. Augen zu und reinfühlen. Hier ist Crying in the Rain von Aha auf Bayerns Musiksender.

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2: Ich bin Moritz Einzel. Eltern müssen ab dem kommenden Jahr wohl wieder mit weniger Kinderkrankentagen auskommen. Gesundheitsminister Linnemann hat im Bundestag angekündigt, die Zahl wieder auf das Vor-Corona-Niveau zu reduzieren. Heißt, Eltern würden dann nur noch 10 statt der derzeit geltenden 15 Arbeitstage Geld bekommen, wenn sie ihr krankes Kind betreuen müssen. Die Bundesregierung will den Missbrauch von Sozialleistungen unterbinden. Das sieht ein Aktionsplan vor. Wer etwa per Haftbefehl gesucht wird, soll keine Grundsicherung mehr bekommen, sagte Innenminister Dobrindt.
3: Wir stellen dies ab und schließen zukünftig aus, dass Menschen, die sich dem Haftantritt entziehen, per Haftbefehl gesucht werden, weiterhin Leistungen des deutschen Steuerzahlers bekommen.
2: Der Datenaustausch zwischen den Behörden soll besser werden. Die Blockade der Straße von Hormuz treibt auch bei uns die Energiepreise nach oben. Am Rande der UN-Vollversammlung hat jetzt Bundesaußenminister Wadefuhl seinen iranischen Amtskollegen Araghchi getroffen. Dabei rief Wadefuhl den Iraner auf, sich ernsthaft und glaubhaft an Verhandlungen mit den USA und den Nachbarstaaten in der Region zu beteiligen, hieß es von der deutschen Delegation. Morgen Abend wird's ernst für Jürgen Klopp, dann feiert er sein Debüt als Bundestrainer und die deutsche Fußballnationalmannschaft wird den Nations League-Auftakt in Amsterdam gegen die Niederlande in einem besonderen Trikot bestreiten, im Abschiedstrikot des Ausrüsters Adidas, in schwarz mit goldenen Längsstreifen. Klopp gefällt's.
4: Sehr, sehr gut. Ich denke, also das wird wahrscheinlich jedem sehr gut gefallen. Es ist absolut klassisch. Ist wunderschön geworden. Ich freue mich für die Jungs, dass sie das nochmal anziehen dürfen. Ich werde mir wahrscheinlich auch eins mitnehmen, wenn das geht.
2: Die Partnerschaft zwischen Adidas und dem DFB läuft zum Jahresende nach mehr als 70 Jahren aus. Ab dem neuen Jahr ist Nike der Ausrüster.
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5: Das ist ein schöner Abend heute in Bayern. Teilweise ist es sogar noch richtig mild. Wir haben nur so ein paar harmlose Wolken am Himmel. Erst in der zweiten Nachthälfte, da schieben sich dickere Wolken von Norden herein in den Freistaat. Besonders bei euch im Norden Frankens haben wir dann zum Berufsverkehr schon die ersten leichten Regenschauer. In der Nacht kühlt es runter auf 10 bis 6 Grad. Und morgens so ein Mischmasch von Unterfranken über die Oberpfalz bis nach Niederbayern. Immer wieder Schauer, der Wind weht ein bisschen kräftiger. Am Nachmittag ist der Regenspuk aber eigentlich auch schon wieder überall vorbei. Temperaturen 14 bis 19 Grad. Und der Freitag, wenn der Frühnebel weg ist, viel Sonne, fast im ganzen Freistaat. Nur im Osten, da hängen noch ein paar kompaktere Wolkenfelder rum, bei 15 bis 20 Grad.
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5: Servus, guten Abend, ich bin Simon Igersberger. Bei der Formel 1 gibt's eine Rennrevolution. Zum ersten Mal seit den 80ern werden die Strecken kürzer. Es wird gekürzt von 305 auf 290 Kilometer pro Rennen. Klar, ne? Bei den Benzinpreisen, da muss sogar die Formel 1 etwas ökonomischer fahren. Kommt gut durch den Mittwochabend mit 70ern, 80ern, 90ern. Hier ist Bayerns Musiksender mit der Cutting Crew.

In den 70ern bewarb er sich als Drummer bei Genesis. Er bekam den Job und wurde auch noch ihr Sänger. Und in den 80ern startete er solo durch. Laut Rolling Stone Magazine einer der 100 größten Schlagzeuger aller Zeiten. Mit mehr als 30 Hits in der deutschen Hitparade. Phil Collins, jetzt auf Arabella Bayern, Bayerns Musiksender.

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1: Es ist jetzt erstmal noch ein ganz ruhiger Abend mit ein paar harmlosen Wolken am Himmel. Die dickeren Regenwolken, die kommen dann so nach und nach erst in der Nacht und zwar von Norden her. Da schieben sie sich nach Bayern rein und vor allen Dingen ganz im Norden wird es Richtung morgen früh dann teilweise auch schon die ersten Regentropfen geben. Temperaturen frische 6 bis 10 Grad. Und morgen ziehen diese Regenschauer dann von Norden nach Süden durch ganz Bayern durch, erreichen mittags die Alpen. Es wird ein bisschen windiger, aber am Nachmittag wird es dann nach und nach schon wieder trocken und auch sonniger, 14 bis 19 Grad. Freitag, wenn der Nebel weg ist, viel Sonne und 15 bis 20 Grad.
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dieser legendäre Spitzname, The Boss, nicht aus den Chefetagen der Plattenfirmen, sondern aus den kleinen Clubgarderoben der 70er Jahre. Bruce Springsteen hat seinen Jungs nach jedem Konzert die Gage höchstpersönlich bar auf die Hand ausgezahlt, Schein für Schein. Und deswegen war er für seine E-Street Band irgendwann The Boss. Ein echter Arbeiter eben. 77 Jahre alt, aber 4 Stunden Vollgas auf der Bühne sind bei ihm immer noch Standard. Und ans Aufhören denkt er noch lange nicht. Hier ist der Boss für euch auf Arabella Bayern mit Tougher Than the Rest. Holy.

die 90er. No Mercy, Please Don't Go auf Bayerns Musiksender. Weil wir gerade bei den 90ern sind, selbst das Weltall ist vor ihm nicht sicher. Da oben im Sonnensystem kreist seit den 90ern ein Asteroid. Offiziell getauft auf den Namen Springsteen. Der echte Boss feiert heute auf der Erde seinen 77. Geburtstag. Woher kommt eigentlich

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1: Ich bin Joshua Heise. Berlin zieht offenbar seine Pläne für eine Olympia-Bewerbung zurück. Medienberichten zufolge ist das eine Reaktion auf die vergleichsweise schlechte Bewertung des Konzepts durch den Deutschen Olympischen Sportbund. Damit entscheidet sich die Frage, wer deutscher Olympia-Bewerber wird, am Samstag zwischen München und der Region Köln-Rhein-Ruhr. Wir bleiben in Berlin. Am Hauptstadtflughafen BER hat es am Abend erneut Drohnenalarm gegeben. Wie die Bild zuerst berichtet hat, musste der Flugbetrieb mindestens 45 Minuten unterbrochen werden. Mehrere Maschinen wurden umgeleitet. Zu den genauen Umständen des Vorfalls sowie zur Zahl der betroffenen Flüge gab es zunächst keine detaillierten Angaben. Für Eltern gibt es ab dem kommenden Jahr wohl wieder weniger Kinderkrankentage. Gesundheitsminister Linnemann hat im Bundestag angekündigt, die Anzahl wieder auf das Vor-Corona-Niveau zu reduzieren. Heißt, Eltern würden dann nur noch 10 statt der derzeit geltenden 15 Arbeitstage Geld bekommen, wenn sie ihr krankes Kind betreuen müssen. Bei Alleinerziehenden sinkt die Zahl von 30 auf 20 Tage. Jürgen Klopp hat mächtig Lust auf seine Premiere als Bundestrainer. Einen Tag vor dem Nations League-Auftakt der deutschen Fußballnationalmannschaft in Amsterdam sagte er:
2: Das mögen die Holländer gerade nicht so sehen, aber es ist trotzdem Wahnsinn, wie viele Topspieler die niederländische Nationalmannschaft hat. Und dementsprechend wissen wir, dass wir, wenn wir überhaupt eine Chance haben wollen, dann müssen wir uns wirklich als richtiges, also wenn man so will, auch, wir sehen ja nun mal Nachbarländer, kann man sie auch als Derby sehen, als Derby annehmen.
1: Aufgeregt sei er noch nicht, so Klopp. Er gehe aber davon aus, dass das noch kommt.
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1: Es ist sternenklar, später werden die Wolken aber langsam zahlreicher. Die Tiefstwerte liegen zwischen 10 und 3 Grad. Morgen wechseln sich dann Wolken und sonnige Phasen ab. Besonders im Osten und in Alpennähe entstehen einzelne Schauer und Gewitter. Die Temperaturen steigen auf 13 bis 19 Grad. Von Freitag bis über das Wochenende hinaus herrscht recht sonniges Altweibersommerwetter.
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1: Es ist sternenklar, später werden die Wolken aber langsam zahlreicher. Die Tiefstwerte liegen zwischen 10 und 3 Grad. Morgen wechseln sich dann Wolken und sonnige Phasen ab. Besonders im Osten und in Alpennähe entstehen einzelne Schauer und Gewitter. Die Temperaturen steigen auf 13 bis 19 Grad. Von Freitag bis über das Wochenende hinaus herrscht recht sonniges Altweiber-Sommerwetter.
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1: Ich bin Joshua Heise. Wer einkaufen geht, soll künftig häufiger einen digitalen statt einen gedruckten Kassenbon bekommen. Dazu hat das Bundeskabinett einen Gesetzentwurf des Finanzministeriums beschlossen. Demnach sollen Papierbelege ab 2028 grundsätzlich durch digitale Belege ersetzt werden. Claudia Wächter berichtet.
2: Oft landen sie auf dem Bürgersteig oder auf der Fußmatte im Auto. Die Kassenbons nerven einfach viele. Und auch Bundesfinanzminister Klingbeil findet, die Dinger sorgen für einen unnötigen Bürokratiewust und begünstigen Steuerhinterziehung. Deshalb also digital. Allerdings nicht alle müssen umstellen. Unternehmer zum Beispiel, die wenig Umsatz machen, die dürfen auch weiterhin Kassenbelege ausgeben.
1: Die USA haben Russlands Präsident Putin zum G20-Gipfel in Miami im Dezember eingeladen. Das hat US-Außenminister Rubio mitgeteilt. Ob der Kreml die Einladung annimmt, ist noch offen. Russland hat seit 2019 nicht mehr an einem G20-Gipfel teilgenommen. Schon heute hatten sich Rubio und sein russischer Amtskollege Lavrov am Rande der UN-Vollversammlung getroffen. Ein Gericht in New York hat den früheren Hollywood-Film-Mogul Harvey Weinstein zu 15 Jahren Haft verurteilt. Es handelt sich um ein neu aufgerolltes Verfahren wegen eines Sexualverbrechens. Wegen zahlreicher Fälle sitzt der 74-jährige Weinstein bereits seit Jahren im Gefängnis. Vor knapp 10 Jahren hatten die Vorwürfe dutzender Frauen gegen Weinstein die MeToo-Bewegung ausgelöst. In Bayern sind heuer weniger Menschen ertrunken. Die DLRG zählte zwischen Jahresbeginn und dem 15. September 61 Badetote. Letztes Jahr waren es noch 73. Die allermeisten Badetoten waren demnach männlich. Dabei spielten Leichtsinn, Selbstüberschätzung und mangelnde Schwimmkompetenz eine wesentliche Rolle, so die DLRG.
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1: Es ist sternenklar, später werden die Wolken aber langsam zahlreicher. Die Tiefstwerte liegen zwischen 10 und 3 Grad. Morgen wechseln sich dann Wolken und sonnige Phasen ab. Besonders im Osten und in Alpennähe entstehen einzelne Schauer und Gewitter. Die Temperaturen steigen auf 13 bis 19 Grad. Von Freitag bis über das Wochenende hinaus herrscht recht sonniges Altweibersommerwetter.
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1: Es ist sternenklar, später werden die Wolken aber langsam zahlreicher. Die Tiefstwerte liegen zwischen 10 und 3 Grad. Morgen wechseln sich dann Wolken und sonnige Phasen ab. Besonders im Osten und in Alpennähe entstehen einzelne Schauer und Gewitter. Die Temperaturen steigen auf 13 bis 19 Grad. Von Freitag bis über das Wochenende hinaus herrscht recht sonniges Altweibersommerwetter.
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1: Ich bin Joshua Heise. Am Hauptstadtflughafen BER hat es am Abend erneut Drohnenalarm gegeben. Für eine Dreiviertelstunde ging deshalb gar nichts. Flüge mussten umgeleitet, Starts und Landungen verschoben werden. Laut einer Sprecherin der Bundespolizei hatten Flughafenmitarbeiter eine Drohne gesichtet. Die Beamten konnten aber nichts finden. Daraufhin wurde der Flugbetrieb wieder aufgenommen. Der Bundestag hat erstmals über härtere Strafen für K.O.-Tropfen beraten. Nach Plänen von Justizministerin Hubig sollen die Betäubungsmittel künftig als Waffe eingestuft werden. Claudia Wächter berichtet.
2: Das würde dann bedeuten 5 Jahre Knast, mindestens. Für jeden, der solche Mittel einsetzt, um zu vergewaltigen oder andere auszurauben. Außerdem soll auch was im Vorfeld passieren, zum Beispiel in Clubs, Stichwort bessere Prävention. Das Ziel ist, Frauen besser zu schützen, nach dem Motto, nicht Betroffene müssen sich schämen, sondern die Täter.
1: Die Bundesregierung will stärker gegen Missbrauch von Sozialleistungen vorgehen. Mit einem neuen Aktionsplan soll vor allem der organisierte Betrug im Zusammenhang mit der EU-Zuwanderung handelbar werden. Ein wichtiger Schritt dabei ist ein besserer Datenabgleich zwischen den Behörden. Außerdem hat das Kabinett das Aus von gedruckten Kassenbons ab 2028 beschlossen. Damit soll Steuerhinterziehung im Handel bekämpft werden. In etwas mehr als einem Monat stehen in den USA die wichtigen Zwischenwahlen an. Doch anders als sonst haben Wahlbeobachter der OSZE keine Einladung erhalten. Das stelle eine bedeutende Abkehr von einer etablierten demokratischen Praxis an, beklagte OSZE-Präsident Pence. Das Weiße Haus hat sich noch nicht geäußert. Die Organisation beobachtet die US-Wahlen seit 2002.
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1: Noch ist es vielerorts sternenklar, später nehmen die Wolken zu. Die Tiefstwerte liegen zwischen 10 und 3 Grad. Tagsüber wechseln sich dann Wolken und sonnige Phasen ab. Besonders im Osten und in Alpennähe entstehen einzelne Schauer und Gewitter. Es geht rauf auf 13 bis 19 Grad. Von Freitag bis über das Wochenende hinaus herrscht recht sonniges Altweibersommerwetter.
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1: Noch ist es vielerorts sternenklar, später nehmen die Wolken zu. Die Tiefstwerte liegen zwischen 10 und 3 Grad. Tagsüber wechseln sich dann Wolken und sonnige Phasen ab. Besonders im Osten und in Alpennähe entstehen einzelne Schauer und Gewitter. Es geht rauf auf 13 bis 19 Grad. Von Freitag bis über das Wochenende hinaus herrscht recht sonniges Altweibersommerwetter.
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1: Ich bin Joshua Heise. Am Hauptstadtflughafen BER hat es am Abend erneut Drohnenalarm gegeben. Für eine Dreiviertelstunde ging deshalb gar nichts. Flüge mussten umgeleitet, Starts und Landungen verschoben werden. Laut einer Sprecherin der Bundespolizei hatten Flughafenmitarbeiter eine Drohne gesichtet. Die Beamten konnten aber nichts finden. Daraufhin wurde der Flugbetrieb wieder aufgenommen. Der Bundestag hat erstmals über härtere Strafen für K.O.-Tropfen beraten. Nach Plänen von Justizministerin Hubig sollen die Betäubungsmittel künftig als Waffe eingestuft werden. Claudia Wächter berichtet.
2: Das würde dann bedeuten 5 Jahre Knast, mindestens. Für jeden, der solche Mittel einsetzt, um zu vergewaltigen oder andere auszurauben. Außerdem soll auch was im Vorfeld passieren, zum Beispiel in Clubs. Stichwort bessere Prävention. Das Ziel ist, Frauen besser zu schützen. Nach dem Motto, nicht Betroffene müssen sich schämen, sondern die Täter.
1: Die Bundesregierung will stärker gegen Missbrauch von Sozialleistungen vorgehen. Mit einem neuen Aktionsplan soll vor allem der organisierte Betrug im Zusammenhang mit der EU-Zuwanderung handelbar werden. Ein wichtiger Schritt dabei ist ein besserer Datenabgleich zwischen den Behörden. Außerdem hat das Kabinett das Aus von gedruckten Kassenbons ab 2028 beschlossen. Damit soll Steuerhinterziehung im Handel bekämpft werden. In etwas mehr als einem Monat stehen in den USA die wichtigen Zwischenwahlen an. Doch anders als sonst haben Wahlbeobachter der OSZE keine Einladung erhalten. Das stelle eine bedeutende Abkehr von einer etablierten demokratischen Praxis an, beklagte OSZE-Präsident Pons. Das Weiße Haus hat sich noch nicht geäußert. Die Organisation beobachtet die US-Wahlen seit 2002.
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1: Noch ist es vielerorts sternenklar, später nehmen die Wolken zu. Die Tiefstwerte liegen zwischen 10 und 3 Grad. Tagsüber wechseln sich dann Wolken und sonnige Phasen ab. Besonders im Osten und in Alpennähe entstehen einzelne Schauer und Gewitter. Es geht rauf auf 13 bis 19 Grad. Von Freitag bis über das Wochenende hinaus herrscht recht sonniges Altweibersommerwetter.
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2: Noch ist es vielerorts sternenklar, später nehmen die Wolken zu. Die Tiefstwerte liegen zwischen 10 und 3 Grad. Tagsüber wechseln sich dann Wolken und sonnige Phasen ab. Besonders im Osten und in Alpennähe entstehen einzelne Schauer und Gewitter. Es geht rauf auf 13 bis 19 Grad. Von Freitag bis über das Wochenende hinaus herrscht recht sonniges Altweibersommerwetter.
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